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0: Und eine Sache, die Anna uns verraten hat hier in der Energy-Redaktion, ist, dass sie auf, haltet euch fest, Achselhaare steht. Es war ein Thema, das groß diskutiert worden ist.
1: Beinhaare, Armhaare, Brusthaare, Achselhaare. Also umso mehr Bär, umso besser.
0: Das ist jetzt die Frage, wie viel Achselhaar ist erlaubt? Weil so ein bisschen stoppen oder kann man da schon Zöpfe pflichten?
1: Ja, ich kann ihm auch Perlen reinflechten. Das ist kein Problem.
0: Okay, dann während wir gerade reden, lasse ich die gerade wachsen.
1: Ja,
0: gib mir eine halbe Woche.
1: Ich meine auch.

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0: gibt FKK-Kreuzfahrten, wo alle nackig rumlaufen, ist ein
1: Fakt.
0: Ja, zum Beispiel das Big Nude Boat.
2: Mhm. Also er sagt, es gibt FKK-Kreuzfahrten. Ja. Ist das eine Art Einladung? Soll das unser Urlaub werden als Energy am Morgen?
0: Also, du, ich habe kein Problem. Lass buchen für nächstes Jahr.
3: Ja, warte mal, ich habe da noch ein Problem.
0: Wieso?
3: Ja, ich bin ja sehr offen, aber ich muss nicht nackig mit euch Urlaub machen. Wir können auch so Urlaub machen.
2: Rüde, wir machen...

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0: diskutiert worden ist.
1: Beinhaare, Armhaare, Brusthaare, Achselhaare. Also umso mehr Bär, umso besser.
0: Das ist jetzt die Frage, wie viel Achselhaar ist erlaubt? Weil so ein bisschen stoppen oder kann man da schon Zöpfe pflichten?
1: Ja, ich kann ihm auch Perlen reinflechten. Das ist kein Problem.
0: Okay, dann während wir gerade reden, lasse ich die gerade wachsen.
1: Ja,
0: gib mir eine halbe Woche.
1: Ich meine auch. Ich

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1: Im Studio Hanna Messerschmidt. Die Regierung will etwas gegen die steigenden Spritpreise machen. Bundeskanzler Friedrich Merz sagt, wir müssen handeln. Schon bald soll ein Vorschlag dazu auf den Tisch. Die Spritpreise gehen in Deutschland weiter durch die Decke. Ein Liter Diesel hat am Mittag rund 2,60 Euro gekostet. Die CDU-Spitze kommt am Wahlsonntag zu einer Krisensitzung zusammen. Dabei sollen die Ergebnisse in Mecklenburg-Vorpommern und Berlin analysiert werden. Die Umfragen sehen alles andere als rosig aus. Bei der Sitzung geht es auch um die Zukunft von Kanzler Merz, der selbst in der eigenen Partei unter Druck steht. Schauspieler Ralf Richter ist tot. Er starb im Alter von 69 Jahren, teilten seine Kinder mit. Seinen Durchbruch hatte Richter 1981 mit dem legendären Film Das Boot. Er spielte auch in der Ruhrpott-Kultkomödie Bang Boom Bang mit. Nach seiner Degradierung bei der WM kommt der nächste Rückschlag für Oliver Baumann in seiner Nationalmannschaftskarriere. Laut Kicker wird der Hoffenheimer nicht von Bundestrainer Jürgen Klopp für die kommenden Nations League-Spiele nominiert. Kölns Senkrechtstarter Said El Mala winkt dagegen das Debüt.
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3: Ist alles noch ganz gechillt, ihr kommt super durch.
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3: Es wurden noch keine gemeldet, aber falls ihr noch einen Blitzer gesehen habt, dann ruft einfach kurz durch oder schreibt eine WhatsApp unter der 93.3.
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3: Das ist jetzt wirklich ein komplettes Kontrastprogramm zu gestern. Also die 25 Grad, die haben wir immer noch maximal. Aber während wir gestern strahlenden Sonnenschein hatten, ja, sieht es heute eher mau aus. Es ist sehr bewölkt und so gegen frühen Nachmittag fängt es dann auch an zu regnen und zu gewittern.
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3: Lieber Ben, wir starten ganz entspannt in den neuen Mittwoch rein mit einem Thema, wo ich richtig bei Männern abfahre. Mm. Es hat was mit Behaarung zu tun.
4: Ich denke mal, es geht um Füße. Yeah. Wir sind gespannt. Ja. Starten aber erstmal rein mit Jack Style und Turn the Lights Off hier auf Energy. Habt einen schönen Mittwoch.
3: Mag ich

0: Das könnte jetzt eine ziemlich haarige Angelegenheit werden. Guten Morgen, hier ist Energy am Morgen mit Anna. Guten Morgen.
1: Hallo.
0: Und mir Ben. Anna und ich haben uns über die letzten Tage noch ein bisschen besser kennengelernt. Und
1: ja,
0: dabei wurde es auch privat, persönlich und ehrlich. Und eine Sache, die Anna uns verraten hat hier in der Energy-Redaktion, ist, dass sie auf, haltet euch fest, Achselhaare steht. Es war ein Thema, das groß diskutiert worden ist. Das könnte jetzt eine ziemlich haarige Angelegenheit werden. Guten Morgen, hier ist Energy am Morgen mit Anna. Guten Morgen.
1: Hallo.
0: Und mir Ben. Anna und ich haben uns über die letzten Tage noch ein bisschen besser kennengelernt. Und
1: ja,
0: dabei wurde es auch privat, persönlich und ehrlich. Und eine Sache, die Anna uns verraten hat hier in der Energy-Redaktion, ist, dass sie auf, haltet euch fest, Achselhaare steht. Es war ein Thema, das groß diskutiert worden ist, dass sie gesagt hat, naja, wenn da so ein bisschen, Pelz unterm Arm ist.
1: Man darf den Männern nichts erzählen. Wir saßen geschlossen im Auto und dann haben die Männer mich so gefragt, ja, und Anna, was magst du eigentlich so bei Männern?
0: Ja.
1: Und dann sind wir halt irgendwie auf Behaarung gekommen. Mhm. Körperbehaarung ist ja ein wichtiges Thema.
0: Klar.
1: Und dann habe ich gesagt, ich finde zum Beispiel Achselhaare echt sexy.
0: Ach.
1: Ich stehe auch voll auf Brusthaare, das finde ich ganz toll. Armhaare, was ich nicht so mag, ist so Rücken und Schultern, aber Beinhaare, Armhaare, Brusthaare, Achselhaare, also umso mehr Bär, umso besser.
0: Und das ist jetzt die Frage, wie viel Achselhaar ist erlaubt, weil so ein bisschen stoppen oder kann man da schon Zöpfe pflichten?
1: Ja, ich kann ihm auch Perlen reinflechten, ist jetzt kein Problem. Aber also so ein gestutztes ist okay, aber auch wenn es schon so ein bisschen...
0: Nein, das finde ich ja ganz was Furchtbares.
1: Hast du Achselhaare?
0: Nein, rasiere ich mir alles ab natürlich, weil ich dachte, das ist ästhetisch.
1: Ich weiß nicht, ich finde das irgendwie... Ich finde das voll männlich, finde das voll hot.
0: Okay, dann während wir gerade reden, lasse ich die gerade wachsen, Anna.
1: Ja,
0: guten Morgen.
1: Gib mir
0: eine halbe Woche.
1: Ich meine auch.

0: Energy. Spielen wir heute Morgen mit der lieben Jessica. Hallo, hier sind Anna und Ben für dich.
1: Hallo, guten Morgen.
2: Morgen.
0: Hallo, und wir gucken mal, welchen Buchstaben du erwischt.
2: Ja, super, sehr gut. Ah, ist ein guter Buchstabe.
0: Du hast 30 Sekunden Zeit, brauchst 5 richtige, Jessica. Und sollte dir mal zu einer Kategorie nichts einfallen, dann sagst du einfach schnell weiter und Ben überlegt sich eine neue.
1: Alles klar.
0: Na okay. Gut, dann starten wir jetzt.
2: Ein Obst mit A.
1: Apfel.
2: Eine Sportart.
1: Ausdauerlauf.
2: Eine Farbe mit A.
1: Angora-Braun.
2: Eine Superkraft mit A.
1: Alles können.
2: Ja, gut. Und eine Politikerin oder ein Politiker mit A.
1: Angela Merkel.
2: Ah, natürlich.
0: Ja. Angie.
2: Angie ist immer die richtige Antwort. Gratulation, Jessica. Du hast gewonnen.
1: Juhu, super. Dankeschön.
0: Und für dich gibt es auch was Feines. Du gewinnst nämlich Tickets für die Boys. Die Brüder Felix und Lukas, auch bekannt als Fastboy, sind am 17. Oktober am Start und du gehst hin mit Begleitung. Herzlichen Glückwunsch!
1: Danke, ich freue mich.
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1: Im Studio Hanna Messerschmidt. Die Regierung will etwas gegen die steigenden Spritpreise machen. Bundeskanzler Friedrich Merz sagt, wir müssen handeln. Schon bald soll ein Vorschlag dazu auf den Tisch. Die Spritpreise gehen in Deutschland weiter durch die Decke. Ein Liter Diesel hat am Mittag rund 2,60 Euro gekostet. Die CDU-Spitze kommt am Wahlsonntag zu einer Krisensitzung zusammen. Dabei sollen die Ergebnisse in Mecklenburg-Vorpommern und Berlin analysiert werden. Die Umfragen sehen alles andere als rosig aus. Bei der Sitzung geht es auch um die Zukunft von Kanzler Merz, der selbst in der eigenen Partei unter Druck steht. Schauspieler Ralf Richter ist tot. Er starb im Alter von 69 Jahren, teilten seine Kinder mit. Seinen Durchbruch hatte Richter 1981 mit dem legendären Film Das Boot. Er spielte auch in der Ruhrpott-Kultkomödie Bang Boom Bang mit. Nach seiner Degradierung bei der WM kommt der nächste Rückschlag für Oliver Baumann in seiner Nationalmannschaftskarriere. Laut Kicker wird der Hoffenheimer nicht von Bundestrainer Jürgen Klopp für die kommenden Nations League-Spiele nominiert. Kölns Senkrechtstarter Said El Mala winkt dagegen das Debüt.
2: Verkehr. Der Berufsverkehr, der schleicht sich so ganz langsam an. Eine Meldung habe ich bis jetzt aber noch nicht für euch.
3: Blitzer.
2: Auch hier alles noch super relaxed, aber habt ihr einen Blitzer gesehen oder einen Stau oder vielleicht auch einen Unfall, dann ruft einfach kurz durch oder schreibt eine WhatsApp unter der 93 3 93
3: 3. 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
2: Während es gestern nochmal so Sommer pur war, heute dann Herbst pur. Also wir kriegen immer noch relativ sommerliche Temperaturen mit maximal 25 Grad, aber ja, es wird wohl ziemlich wolkig bleiben den Tag über, so wie es jetzt auch schon ist. Und dann gegen frühen Nachmittag auch irgendwann anfangen zu regnen und zu gewittern. Also heute durchaus ungemütlich.
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6: Und Achtung, ich habe eine steile These mitgebracht. In seinen 20ern muss man wirklich nicht viel machen im Leben. Nicht arbeiten, nicht heiraten, keine Kinder.

0: kriegen, aber eine Sache schon, in einer Wohngemeinschaft gelebt haben.
1: Um Gottes
0: Willen. Es ist eine absolute Erfahrung, über die wir gleich mit euch reden werden.
1: Ich hasse es jetzt schon. Ich will niemals in einer WG wohnen. Wir machen jetzt erstmal entspannt weiter. Olivia Rodrigo, Drop Dead.

0: ist nichts für schwache Nerven. Hallo Energy am Morgen, ist hier mit mir, Anna, guten Morgen und Ben.
1: Morgen.
0: Bei uns geht es heute um das Thema WGs. Oh. Ich könnte es mir ja niemals vorstellen.
1: Mit die beste Zeit meines Lebens gewesen. Sechser, wirklich? Teilweise siebener WGs, wenn alle ihre Partner dabei hatten und nur ein Bad. Es war fantastisch. Was sind denn eure Erfahrungen? Sagt gerne Bescheid. Nils hat uns zum Beispiel eine Nachricht geschickt.
2: Ich habe mir mit sieben anderen Jungs eine WG geteilt. Man hatte da ein kleines Zimmer und wie man sich denken kann, lässt die Hygiene und Ordnung bei acht Jungs manchmal zu wünschen übrig. Da kann man so viel Putzpläne machen, wie man will.
1: Ja, Putzplan ist immer so ein Ding. Wir hatten meine erste WG-Zeit war mit meinem besten Kumpel und noch einem anderen. Unsere gesamte Wohnung war einfach nur drei Luftmatratzen. Dann hatten wir einen Laptop, auf dem wir dann FIFA drauf gespielt haben. Ja. Und unser großes Wohnzimmer haben wir die Tür ausgehangen, auf die Stühle drauf gemacht und drauf Tischtennis gespielt. Das war das erste halbe Jahr meines Lebens in der WG.
0: Das kann nicht dein Ernst sein.
1: Das war das Beste.
0: Und ich weiß, natürlich gibt es auch sehr saubere WGs, die ich auch schon kennengelernt habe.
1: Ja.
0: Aber trotzdem ist Klischee behaftet in meinem Kopf wirklich, so ganz sauber ist es nicht. Und dann bringt man ja auch noch Freunde mit und dann WG-Partys oder irgendwie mal One-Night-Stands werden nach Hause geschleppt. Das könnte ich mir niemals vorstellen, Ben.
1: Das ist eine absolute Traumzeit, Anna. Guten Morgen. Da verpasst du was. In den 20ern so ein bisschen WG-Leben, das passt schon.
0: WG-Zimmer, Doppelhaushälfte oder ein ganzes Schloss. Ja. 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

0: Anna, guten Morgen und Ben hier für euch bei Energy, immer die besten Hits. Und wir haben brandneue Musik am Start.
1: Ja, die gute Ray hat was Neues rausgebracht, Joy, aber nicht alleine, sondern mit Emma und Absolutely. Und das sind die beiden jüngeren Schwestern von Ray, auch musikalisch sind. Was ist das bitte für ein Film, absoluter Wahnsinn? Und was ist Absolutely bitte für ein Name? Die heißt Absolutely einfach mal mit Namen.
0: Das finde ich komplett wild. Ja, vor allem, du hast es so leicht, ach, wen nehme ich aus der Familie? Okay, meine
1: dich
0: Schwestern.
1: Dich und dich. Musst du wahrscheinlich auch noch nicht mal bezahlen.
0: Und ein neuer Song wurde gezaubert. Geil. 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
3: Ole, was muss man heute Morgen unbedingt mitkriegen?
4: Dass unsere City ab 2028 neue Müllgebühren plant. Die Kosten sollen dann aus einer Grundgebühr und einer Leistungsgebühr bestehen. Außerdem sollen dann auch Bio- und Papiermülltonnen Gebühren kosten, allerdings deutlich weniger als die Restmülltonne. Dadurch, dass dann der Müll ja besser getrennt wird, fällt weniger Restmüll an und dem Abfallwirtschaftsbetrieb könnten dann Einnahmen fehlen. Über die genaue Höhe der Gebühren wird erst im kommenden Jahr entschieden. Dann wird aus alten Brezen jetzt Gin. Statt sie einfach wegzuschmeißen, arbeitet Richard jetzt mit dem Spirituosenhändler Wagemut zusammen und so werden alte Brezen zu Gin und Sorted Caramel Likör verarbeitet. Die neuen Produkte kommen jetzt zu Wiesn auf den Markt und sollen Lebensmittelverschwendung reduzieren. Erhältlich sind sie in den Richard-Filialen, online und auf der Wiesn. Und gestern ist die Bewerbungsphase für den deutsch-polnischen Freundschaftspass gestartet. Das Ganze gibt's jetzt zum 35. Jubiläum der deutsch-polnischen Freundschaft und da werden 60.000 kostenlose Bahnpässe vergeben. Damit können dann 30.000 junge Menschen aus Deutschland und Polen zwischen November diesen Jahres und Oktober nächsten Jahres das Nachbarland mit der Bahn erkunden. Bewerben können sich alle bis 28 und das noch bis zum 22. September. Ich hab's gestern gleich mal gemacht.
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4: Ging direkt mal los auf der A99 Westumfahrung Richtung Lindau. Da ist nämlich der Tunnel Allach gesperrt. Da wurde die Höhenkontrolle ausgelöst. Und dann gab es ja gestern große Probleme bei der S-Bahn wegen dem Oberleitungsschaden. Das sollte jetzt alles wieder behoben sein und ihr müsstet wieder super durchkommen.
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4: Die ersten wurden gemeldet in Untergiesing auf der Pilgersheimer Straße, in Karlsfeld auf der Dachauer, in Glonn auf der Zinneberger und in Starnberg auf der Prinz-Karl-Straße. Habt ihr auch noch einen Blitzer gesehen, dann ruft einfach kurz durch oder schreibt eine WhatsApp unter der 93 3 93
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4: Heute Morgen stand ich ungelogen 5 Minuten so komplett Gedanken verloren. Also es war nichts los in meinem Kopf im Schlafzimmer, weil ich nicht wusste, was ich anziehen sollte. Stand ich einfach so da. Aber das Wetter heute auch irgendwie ein bisschen random. Also wir kriegen bis maximal 25 Grad. Also es ist schon ziemlich warm auch. Aber es ist auch super bewölkt. Und ja, ab frühen Nachmittag wird es wahrscheinlich dann auch regnen. Und das auch für eine längere Zeit. Also heute muss man auf alles so ein bisschen vorbereitet sein. Und ja, der Zwiebellook, der ist es am Ende bei mir wohl geworden.
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3: Wir haben mal wieder unser Lieblingsquiz hier im Gepäck dabei, unser Generationsquiz. Ben und mich trennen 15 Jahre und dann spielen wir gleich eine neue Runde Alt versus Jung und testen das mal. Weißt du denn was über meine Generation und ich über deine?
4: Ich weiß
3: wahrscheinlich
4: alles,
3: nein.
4: Morgen. Das ist meine große Krux. Ich weiß wirklich immer alles.
3: Da kratzt er sich am Bart.
4: Wie so ein alter Mann. Wir machen weiter mit Nico Santos. Why don't you stay hier auf Energy für euch?
3: Gucken wir mal.

0: zur Zeit für unser Lieblings-Generations-Quiz.
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0: Ganz genau, Energy am Morgen ist an hier mit mir. Anna, guten Morgen, Ben. 15 Jahre liegen zwischen uns und wir testen das jetzt.
2: Ich frage dich, Anna, guten Morgen, wer oder was ist der Zonk? Sagt der Zonk
0: ja,
2: was?
0: Ja, das war so ein Bösewicht mit Hut.
2: Was klingt denn Zonk?
0: Na, ich dachte, es wäre ein Zauberer irgendwie. Ja. Und der hat an die Kinder dann seine Tricks irgendwie weitergegeben und Süßigkeiten verteilt.
2: Sehr
0: und
2: gut,
0: das
2: sehr
0: ist
2: gut.
0: Der Zonk.
2: Sagt dir vielleicht was, geh aufs Ganze. Ist das ein Tipp?
0: Nee, mach ruhig.
2: Geh aufs Ganze war früher eine TV-Show. Mhm. Die lief von 1992 bis 2003. Moderiert von Jörg Dreger, absolute Moderationslegende. Und da ging es um Folgendes. Du warst, Anna Gutenmorgen war Gast quasi bei Jörg Dreger bei Geh aufs Ganze. Mhm. Und der hat dir immer drei Tore hingestellt. Eins, zwei oder drei. Und du musstest dich entscheiden.
0: Welches?
2: Und dann hat er dir gesagt, pass auf, du kannst den Gewinn nehmen, der hinter Tor 3 ist. Das könnte ein Boot sein, ein Urlaub in der Karibik. Oder, und da kam es, der Zonk. Und der Zonk war ein kleines Monster-Kuscheltier.
0: Oh nein.
2: Das hast du als Trostpräsent bekommen. Ich fand ihn immer super süß, ein kleines rotes Kuscheltier.
0: Ja.
2: Und die Leute waren natürlich traurig, wenn sie ihn bekommen haben, weil da war klar, sie haben sich fürs falsche Tor entschieden.
0: Okay, also es war eine Art Gaming-Show und das hatte ganz viel mit einfach Glück zu tun.
2: Genau, und du musstest, und dann hat er dann so gesagt von mir, okay, Anna, du hast dich für Tor 3 entschieden, bevor wir es aufmachen. Habe ich hier einen Umschlag für dich? Möchtest du nochmal tauschen? Möchtest du das Tor tauschen gegen diesen Umschlag? Weil da könnten 10.000 Euro. Und dann hat immer das Problem geschrieben, tausch! Tausch doch!
0: Oh Gott, ich glaube, für sowas bin ich ja ganz doll anfällig.
2: Ja.
0: Aber halt 2003, Ben, da war ich halt eins.
2: Ja, da konntest du noch nicht ganz mitmachen, da wärst du zu klein gewesen. Aber jetzt wäre es vielleicht was für dich, Anna. Guten Morgen. Mhm. Wahnsinns-Show und der Zonk wie eine ganz süße Maus. Wenn ihr mehr Alt versus Jung hören wollt, ist das gar kein Problem. Mhm. 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

0: wunderschönsten guten Morgen wünschen wir euch. Energy am Morgen ist an. Hier mit mir, Anna, guten Morgen, Jakob
1: Hallo,
0: und Ben.
1: Morgen.
0: Jakob hat eine Behauptung und wir müssen rätseln, ja, Fakt oder Fake?
1: Man

0: Sollte immer direkt nach dem Aufstehen sein Bett machen. Fakt oder Fake?
1: Glaub ich nicht.
2: Oh.
1: Meine ich mal gehört zu haben, weil da sind ja auch Milben drin, ne? Also nicht nur Staubmilben, sondern von unserer Haut. Doch, hat jeder von uns bei sich im Bettchen.
2: Wirklich?
1: Und ich glaube, gehört zu haben, dass man das erstmal liegen lassen soll und dann Fenster auf und schön durchlüften, dass das einmal irgendwie durchlüften kann.
2: Okay.
1: Und ich mache meins auch immer erst Mittag, wenn ich nach Hause komme. Dann
2: Es bleibt erstmal so wuschelig, damit das alles sich ein bisschen... Okay, perfekt. Finde ich fantastisch. Na, dann sage ich das, was du sagst. Wir sagen also Fake.
0: Mhm. Also, man sollte immer direkt nach dem

0: sollte immer direkt nach dem Aufstehen sein Bett machen. Fakt oder Fake?
1: Glaub ich nicht. Oh. Meine ich mal gehört zu haben, weil da sind ja auch Milben drin, ne? Also nicht nur Staubmilben,
0: bei
1: sondern
0: dir?
1: Von unserer Haut.
0: Sind vielleicht
1: Milben drin? Doch, hat jeder von uns bei sich im Bettchen.
0: Wirklich?
1: Und ich glaube, gehört zu haben, dass man das erstmal liegen lassen soll und dann Fenster auf und schön durchlüften, dass das einmal irgendwie durchlüften kann.
0: Okay.
1: Und ich mache meins auch immer erst Mittag, wenn ich nach Hause komme. Dann
2: okay, es bleibt erstmal so wuschelig, damit das alles sich ein bisschen... Okay, perfekt. Finde ich fantastisch. Na, dann sage ich das, was du sagst. Wir sagen also Fake. Mhm.
0: Also, man sollte immer direkt nach dem Aufstehen sein Bett machen, ist ein...
3: Fake.
0: Ja, weil sonst bleibt die Feuchtigkeit nämlich wirklich unter der Decke. Ja. Und die Milben denken sich, geil, the party.
2: Der Jakob guckt die Anna gerade ganz stolz an, dass er das genau richtig gesagt hat.
1: Wir haben so ein väterliches, töchterliches Verhältnis. Jetzt habe ich gerade eine 1 plus mit Sternchen
2: Väterlich,
1: bekommen.
2: Töchterlich, aber auch ein bisschen sexy. Also es ist so ein bisschen merkwürdig. Wir machen weiter mit Ofenbach. Wasted Love, wer hätte es gedacht, hier auf Energy. So.

0: bloß auf, neben wem ihr euch setzt. Hallo, Energy am Morgen ist an, hier mit mir, Anna, guten Morgen und Ben.
1: Morgen.
0: Ich bin ja großer Handballfan und gehe ja ganz fleißig auch immer zu den Spielen. Habe mir für dieses Jahr auch wieder eine Dauerkarte natürlich geholt.
1: Fan.
0: Und dieses Mal auch, jetzt wird's High Class mit Sitzplatz.
1: Das kannst du dir leisten.
0: Also dieses Jahr ist
1: welche
0: wirklich
1: Reihe?
0: Vierte, fünfte.
1: Oh, ganz
0: es ist wirklich fantastisch,
1: toll.
0: Ganz weit vorne.
1: Ja.
0: Allerdings bei so einem Dauerkartenbesitzer muss man ja wissen, okay, du hast immer dieselben Plätze, aber die Leute, die neben dir sitzen, das wechselt immer. Und irgendwie habe ich diese Saison bisher nicht so viel Glück. Beim ersten Mal hatte ich nämlich ein Pärchen neben mir sitzen, was sich die ganze Zeit angegrabbelt und angeknutscht hat.
1: Oh.
0: Wenn ich dann zu laut rumgepöbelt habe, haben die mich so ganz sassy und böse von der Seite angeguckt, bis ich dann irgendwann meinte, ist was?
1: Frech.
0: Weil, Entschuldigung, wir sind hier gerade beim Handball. Und jetzt mein Highlight. Saß ein kleiner Junge mit seinem Vater und das ist ja ganz niedlich. Aber man hat ja diese Art Klatschpappen.
1: Ja.
0: Und der kleine Junge hat mich die ganze Zeit gehauen.
1: Nein.
0: Er hat mich die ganze Zeit getroffen. Und dann habe ich ihm irgendwann gesagt, ey, Entschuldigung, hey, du musst ein bisschen aufpassen. Du haust mich die ganze Zeit damit. Hat er mich nur angeguckt, weitergemacht. Ich habe es die ganze Zeit bekommen. Was macht man natürlich pädagogisch als 24-Jährige? Ich habe zurückgehauen.
1: Ja, sehr gut.
0: Ich habe ihn immer aus Versehen auch immer ein bisschen getroffen. Ups, sorry, war nicht meine Absicht. Aber so fühlt sich das übrigens an.
1: Sehr gut. Und aus einer Familie von Pädagogen kann ich dir sagen, nur zurückhauen macht Sinn. Nur so lernen sie es. Insofern sehr gut. Da hast du es, kleiner Junge.
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8: Heute gibt's gute Neuigkeiten bei uns in der City, oder Ole?
9: Absolut, denn wir bekommen zwei richtig fette Sportevents zu uns in die City. Gestern wurde entschieden, dass die Leichtathletik-WM 2031 im Olympiastadion stattfinden wird. Das ist das erste Mal, dass wir Gastgeber der Titelkämpfe werden. Außerdem hat die UEFA das Champions-League-Finale 2028 an die Allianz Arena vergeben. Damit kehrt das größte Spiel im europäischen Vereinsfußball bereits zum 5. Mal in unsere City zurück. Vielleicht beeinflusst das Ganze auch die Entscheidung, ob sich Deutschland mit München für die Olympischen Spiele bewirbt. Das wird dann am 26. September entschieden. Dann findet morgen das zweite Heidi-Fest statt. Mit dabei sind jede Menge Promis wie Naomi Campbell, Pamela Reif, Bruce Donnell und natürlich Ehemann Tom Kaulitz. Für Stimmung sorgen außerdem 24 Musikacts, darunter Nicole Scherzinger, Dr. Alban, Sarah Engels und Easy Glück. Insgesamt werden rund 900 Gäste erwartet. Los geht's morgen Abend ab 20.15 Uhr bei RTL und wir sind natürlich auch vor Ort. Und dann geht's nachher im EU-Parlament wohl um ein Social-Media-Verbot für Kinder und Jugendliche. Unsere Kommissionschefin von der Leyen will da vorstellen, was in der ganzen EU umgesetzt werden soll. Bis jetzt machen da irgendwie alle Staaten so ein bisschen ihr eigenes Ding. Bei uns in Deutschland hat man sich noch nicht festgelegt, hier will man aber wohl ein generelles Verbot für alle unter 13.
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9: So langsam aber sicher wird's voller auf den Straßen, bis jetzt kommt ihr aber noch richtig gut durch.
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9: Marie hat einen Blitzer gemeldet in Sauerlach auf dem Spatzenlohweg, außerdem in Starnberg auf der Prinz-Karl-Straße, in Glodden auf der Zinneberger, in Karlsfeld auf der Dachauer und in Untergiesing auf der Pilgersheimer Straße. Habt ihr auch noch einen Blitzer gesehen? Dann macht's wie Marie, ruft an oder schreibt eine WhatsApp unter der 93 3 93
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9: Meine größte Mission wird es heute sein, entweder vor dem Regen zu Hause zu sein oder einen neuen Regenschirm zu kaufen. Jetzt braucht ihr den aktuell noch nicht, aber ihr steckt ihn bitte mit in die Tasche, denn ab dem frühen Nachmittag soll es anfangen zu regnen und dann zieht sich das auch bis in den Abend komplett durch. Bei den Temperaturen ist es ganz freundlich, wir kriegen mit maximal 24 Grad. Ja, aber es ist halt super bewölkt und irgendwann kommt dann der Regen.
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11: Mit einem krassen Rekord. 20.000 Leute an einem Tisch und ein Krankenhaus freut sich drüber. Was da los war, hörte noch vor 7.
12: Vorher haben wir Ausreden für euch, wofür ihr die heute unbedingt braucht. Das besprechen wir nach Alex Warren. Jetzt erstmal die wundervolle Taylor Swift, Elizabeth.

0: braucht ihr Ausreden und wir haben sie für euch. Guten Morgen, hier ist Energy am Morgen mit Anna. Guten Morgen,
1: hallo.
0: Herr Ben. Um Punkt 9 Uhr beginnt heute der Vorverkauf für die Konzerte von Energy Star Harry Styles.

0: mit der Stimme, Ben.
1: Together. Danke. Eunuchen haben sie so an sich. Danke.
0: Er spielt nächsten Sommer 2 Konzerte in Berlin. Und Harry Styles hat das Album auch selber in Berlin aufgenommen. Mhm. Es sind die einzigen Deutschland-Konzerte und da wollen natürlich alle hin.
1: Yes.
0: Heißt, ihr braucht starke Nerven und Zeit für die Warteschlange. Oder ihr nutzt bei der Arbeit einfach diese 3 Ausreden.
2: Sorry Leute, ich komme heute ein bisschen später rein. Gab gestern einfach zu viel Late Night Talking. Ihr werdet es nicht glauben. Ich bin einfach in eine Einbahnstraße reingefahren und das ist jetzt ein riesen Umweg. Alles One Direction hier. Es ist mir ja so peinlich, aber ich komme nicht vom Klo runter.
1: Oh.
2: War wohl etwas zu viel.
0: Genial.
1: Fantastisch, sehr gut. Aber da würde ich unbedingt hin zu Harry Styles.
0: Ja, ab 9. Hast du dir denn schon einen Timer gestellt?
1: Aber ich muss arbeiten. Ich bin doch nur am Arbeiten. Bis 17 Uhr racker ich doch hier durch.
0: Trabajo,
1: du weißt, wie es ist.
0: Pass auf, Ben, dann machst du die Sendung und ich bin dann einfach für uns in der Warteschlange.
1: Super. Wir machen weiter mit Topic und Becky G. Sorry, Papi, hier auf Energy.

0: Und da haben wir natürlich immer die besten neuen Hits für euch. Weiter geht's hier mit einer ganz neuen Nummer, ja. Jack Dean Mercy.
1: Ganz guter Song, geht nämlich darum, dass Jack Dean darüber erzählt, wie er so Sachen balanciert. Also Familie, Freunde, Beziehung, die Arbeit, die Musik. Und dass das gar nicht so zu unterschätzen ist, was man alles so unterkriegt in 24 Stunden. Und da könnt ihr euch mal selber an die Nase fassen, was man alles heutzutage alles so schafft und trotzdem weitermacht. So ein bisschen selber mal auf die Schulter klopfen und sagen, ey, den Alltag, den rock ich.
0: Oh, das ist aber süß.
1: Wollte ich mal sagen, Mercy hier auf Energy. 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

0: 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Jetzt geht es für uns an die längste Tafel der Welt.
1: Natürlich nur hier bei Energy am Morgen mit Anna. Guten Morgen.
2: Hallo.
1: Und mehr, Ben. Gute Nachrichten aus Rumänien. Hier wurde ein Weltrekord aufgestellt. 20.000 Menschen saßen an einem gedeckten Tisch. Über 5 Kilometer zog sich das Ganze und es ist tatsächlich die längste Tafel der Welt. Bei der Aktion wurden dann auch noch Spenden für ein Krankenhaus gesammelt. Mm. Ganz wichtig, weil in Rumänien gibt es nur ein geringes Budget für Gesundheit und mit der längsten Tafel der Welt wurde da ein bisschen ausgeholfen.
2: Das finde ich ja richtig cool. Ich habe ja vor einiger Zeit auch erzählt, dass ich unbedingt mal nach Rumänien möchte.
1: Ja, zu deinem Papa nach Transsilvanien.
2: Zu Dracula, nein. Und du glaubst ja nicht, wie viele Leute mir geschrieben haben und gesagt haben, ja, hier geh mal da und dahin und Tipps und Rumänien
1: soll
2: so schön sein.
1: Sehr schön.
2: Es steht weiterhin auf der Liste. Vielleicht 2027 Rumänien, ich komme.
1: Sehr gut, ja.
2: Jetzt euch guten Hunger an der Frühstückstafel mit Cat's Eye und Animal auf Energy, immer die besten neuen Hits.

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1: Hallo an diesem wunderschönen Mittwoch. Energy am Morgen ist an hier mit mir. Anna, guten Morgen und Ben.
2: Morgen.
1: Und wir freuen uns jetzt schon auf den Freitag. Es gibt neue Musik von Miley.
2: Miley Cyrus, wie man sie nicht mehr nennen darf, sie heißt nur noch Miley, bringt endlich ein neues Album raus. Bass Persuades hat es genannt, schön einfacher Titel. Wir feiern sie beim Energy Miley Day. Jede Stunde hören wir ins Album mal rein. Diesen Freitag ist es soweit und zwar den ganzen Tag. Mehr Infos findet ihr auf energy.de.
1: Ich muss jetzt erstmal üben, wie man das ausspricht.
2: Bass Persuades, glaube ich. Ich frage Miley nochmal, ich rufe sie gleich mal an. Miley!
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2: Ole, was muss man heute Morgen unbedingt mitkriegen?
13: Dass unsere City ab 2028 neue Müllgebühren plant. Die Kosten sollen dann aus einer Grundgebühr und einer Leistungsgebühr bestehen. Außerdem sollen dann auch Bio- und Papiermülltonnen Gebühren kosten, allerdings deutlich weniger als die Restmülltonne. Dadurch, dass dann der Müll ja besser getrennt wird, fällt weniger Restmüll an und dem Abfallwirtschaftsbetrieb könnten dann Einnahmen fehlen. Über die genaue Höhe der Gebühren wird erst im kommenden Jahr entschieden. Dann wird aus alten Brezen jetzt Gin. Statt sie einfach wegzuschmeißen, arbeitet Richard jetzt mit dem Spirituosenhändler Wagemut zusammen und so werden alte Brezen zu Gin und Sorted Caramel Likör verarbeitet. Die neuen Produkte kommen jetzt zur Wiesn auf den Markt und sollen Lebensmittelverschwendung reduzieren. Erhältlich sind sie in den Richard-Filialen, online und auf der Wiesn. Und gestern ist die Bewerbungsphase für den deutsch-polnischen Freundschaftspass gestartet. Das Ganze gibt's jetzt zum 35. Jubiläum der deutsch-polnischen Freundschaft und da werden 60.000 kostenlose Bahnpässe vergeben. Damit können dann 30.000 junge Menschen aus Deutschland und Polen zwischen November diesen Jahres und Oktober nächsten Jahres das Nachbarland mit der Bahn erkunden. Bewerben können sich alle bis 28 und das noch bis zum 22. September. Ich hab's gestern gleich mal gemacht.
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13: Auf der A8 Richtung Stuttgart zwischen Sulzmoos und Udelshausen, da steht ein defekter LKW auf dem Standstreifen.
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13: Achtet ein kleines bisschen mehr auf euer Tempolimit in Starnberg auf der Prinz-Karl-Straße, in Glonn auf der Zinneberger, in Karlsfeld auf der Dachauer, in Untergiesing auf der Pilgersheimer Straße und in Sauerlach auf dem Spatzenlohweg. Habt ihr auch noch einen Blitzer gesehen? Dann ruft einfach kurz an oder schreibt eine WhatsApp unter der 93.3.
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13: Falls ihr gerade vor der Entscheidung steht, nehme ich heute das Fahrrad oder jeglichen anderen Weg, um heute durch die City zu kommen, nehmt vielleicht nicht unbedingt das Fahrrad, denn ab heute Nachmittag soll es regnen. Eigentlich ganz freundlich von den Temperaturen heute her. Wir haben 25 Grad, ist ja schon einigermaßen warm, aber es ist halt sehr bewölkt und wird dann regnen. Also ja, irgendwie sehr gemischt heute das Wetter.
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1: Vorher feiern wir zusammen Geburtstag. Wessen Geburtstag fragt ihr? Na, euren. Die ganze Geschichte gibt's nach Tiffany Harris. Jetzt erstmal Shakira und Burna Boy mit Die Die.

0: herzlichen Glückwunsch zum Geburtstag. Guten Morgen, hier ist Energy am Morgen für euch mit Anna, guten Morgen und mir Ben. Wir schreiben nämlich den 16. September. Laut Harvard-Studie haben genau heute die meisten Menschen Geburtstag. Sicher ist sicher.
1: Das ist ja witzig. Unsere Kollegin war schon unterwegs und hat einfach mal Safety First gratuliert.
2: Hi, ich bin die Sophia von Energy. Ich würde fragen, ob du heute Geburtstag hast.
3: Nee.
2: Kein Geburtstag. Hast du vielleicht Geburtstag?
3: Nein.
2: Auch nicht. Nee. Happy Birthday.
3: Ja, gleichfalls.
2: Alles Gute zum Geburtstag.
4: Ich habe gar nicht Geburtstag.
2: Alles Gute zum Geburtstag.
5: Dankeschön, ich habe heute keinen Geburtstag.
2: Schade. Hallo und einen wunderschönen Geburtstag wünsche ich dir.
6: Ich habe keinen Geburtstag.
2: Heute kein Geburtstag?
6: Oh Mann, nee.
2: Haben Sie heute Geburtstag?
3: Nein.
2: Nein? Ja, gibt's denn sowas? Hi Mädels, alles Gute zum Geburtstag.
4: Ich habe keinen Geburtstag.
2: Hast du Geburtstag?
4: Nein.
2: Nee. Ja, hallo. Alles Gute zum Geburtstag.
7: Hallo, herzlichen Dank. Ich habe tatsächlich Geburtstag heute.
2: Nein, wirklich?
7: Ja, danke schön.
2: Dann wünsche ich Ihnen noch einen schönen Geburtstag.
7: Ja, gerne. Singen Sie mir jetzt auch ein Ständchen?
2: Ich? Nein, ich kann nicht singen.
7: Okay, dann alles Gute an alle, die heute auch Geburtstag haben.
1: Das ist ja witzig. Am 16. September, also die meisten. Ich kenne niemanden, der heute Geburtstag hat. Oder ich habe es vergessen.
0: Ich kenne auch niemanden. Ein paar Promis haben Geburtstag. Alex Bladel, hier David Copperfield. Weißt du noch, wer das ist?
1: Mhm.
0: Wirklich? Du weißt, wer David Copperfield ist?
1: Ja, aber ich wusste nicht, dass er heute Geburtstag hat.
0: Heute Geburtstag, ein paar Promis.
1: Also, kennt ihr jemanden? Habt ihr vielleicht Geburtstag? Ruft an oder schickt gerne eine WhatsApp.
0: So oder so, die zwei haben jetzt ein Ständchen vorbereitet. Martin Garrix und Ed Sheeran, repeat it.

0: herzlich willkommen an diesem Mittwoch. Guten Morgen München und endlich darf ich es mal wieder machen. Ein Talent, das nur wenige haben, und zwar
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0: Ja, das ist mein Talent. Keiner bellt so schön wie ich in München. Aber das passt zum Thema, denn heute dürfen wir in München mal die Hunde ins Freibad. Im Ungerer Bad starten die Hundebadetage. Von 10 bis 18 Uhr dürfen da die Hunde einfach ins Becken und über die Liegewiese flitzen. Das Ganze kostet 5 Euro pro Hund. Und das Coole ist, die Einnahmen gehen direkt an den Tierschutzverein. Und am Platzl ist wieder ein bisschen mehr Leben drin. In den ehemaligen Südtiroler Stuben von Alf und Schubeck hat jetzt das Weinstefaner am Platzl eröffnet. Ich habe Bayerns Wirtschaftsminister Markus Blume gefragt, was die Idee hinter dem neuen Wirtshaus an diesem ganz besonderen Ort ist.
2: Wir wollen hier ein Stück bayerische Lebenskultur zurückbringen. Das Platzl ist einer der schönsten Aufenthaltsorte in München. Und ich habe das Gefühl, das Weinstefaner am Platzl ergänzt auch das, was hier schon da ist, mit einem exzellenten Bier und mit einer traditionellen bayerischen Küche, die aber nicht irgendwie verstaubt ist, sondern auch neue Einsprengsel hat. Das, was Bayern auch immer ausgemacht hat, wissen, wo wir herkommen, aber immer auch offen sein für Neues.
0: Also, heute in München, Hunde im Freibad und Weinstefan bei Schubeck.

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1: Und das spielen wir heute mit der lieben Jana. Guten Morgen.
2: Guten Morgen.
1: Hallo, hier sind Anna und Ben für dich. Und wir haben einen Buchstaben mit dem Zufallsgenerator. Der kommt jetzt.
0: B.
1: Bester Buchstabe. Oh, B wie Ben ist ein Buchstabe. Jana, gefällt er dir?
2: Ja.
1: Sehr gut.
2: Sehr gut. Mal gucken.
1: Glaube ich auch. Ich bin positiv gestimmt. Du hast 30 Sekunden, brauchst 5 richtige Antworten zu den verschiedenen Kategorien, die dir Anna gleich geben wird. Hast du mal eine blöde Kategorie, ist es kein Problem. Du musst nur schnell sein und weitersagen, dann kriegst du eine neue. Hauptsache, wir haben in 30 Sekunden 5 richtige Antworten.
2: Okay.
1: Okay, wir sind alle bereit?
3: Yes.
1: Und legen jetzt los.
3: Findest du in der Natur mit B?
2: Ein Bären.
3: Ein Beruf mit B?
2: Busfahrer.
3: Trinkst du in der Sonne?
2: Bier.
3: Eine Haarfarbe mit B?
2: Burgunderrot.
3: Ja. Und wir brauchen noch eine Hunderasse.
2: Beagle.
3: Ja.
1: Ganz toll gemacht. Man hätte blond sagen können, man hätte braun sagen können. Burgunderrot hat es dir gebracht. Nein, du hast alles richtig gemacht. Du hast fantastisch gemacht. Du hast gewonnen. Gratulation.
2: Dankeschön.
3: Sehr, sehr gerne. Und meine Liebe, für dich geht es plus eine Begleitung am 17. Oktober zu den Fastboy-Jungs. Die sind
2: sehr
3: auf Tour und ganz viel Spaß dir.
2: Dankeschön.
3: Easy Win für Jana. 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

0: glaube, ich wurde gerade hart auf dem Roller beleidigt. Guten Morgen, hier ist Energy am Morgen mit Anna. Guten Morgen und mir Ben.
1: Hi.
0: Ja, ich gestehe es, manchmal nutze ich diese E-Roller-Dinger. Ne? Nicht Tretroller, sondern E-Roller, weil da kommt man schnell von A
1: voll
0: nach B.
1: Voll fein, ja,
0: ich habe manchmal da schwache Momente. Ist okay, gestern hatte ich wieder so einen Moment, da musste ich einen Rucksack transportieren, deswegen bin ich da lang gefahren. So,
1: ja.
0: Jetzt fahre ich da mit Top-Geschwindigkeit natürlich, nur Daumen drauf gedrückt, damit man diese 20 km/h oder 10 km/h, die man damit fahren kann, maximal damit ich fahren kann, so schnell wie möglich.
1: Mhm.
0: Bin auf Maximaltempo und auf einmal auf der Geraden überholt mich der identische Roller mit einem jungen, so 15, 16-jährigen Kerle drauf, der auch auf Maximaltempo ist. Jetzt ist das Problem, die beiden sind ja auf 20 km/h, also er kann gar nicht schneller sein als ich, aber er war schneller. Und dann sind wir so auf einer Höhe für eine Sekunde, er grinst mich so an und ich sag, warum fährst du schneller? Och, ich weiß auch nicht, aber vielleicht bin ich einfach ein Müh leichter als sie. Und fährt weiter an mir vorbei. Der hat mich einfach, hat mich als dick bezeichnet.
1: Ja,
0: der hat gesagt, ich bin zu schwer. Dieser Roller kommt nicht auf Optimalgeschwindigkeit, weil Diggi Diggi Benjamin schafft es nicht. Und dann ist er einfach grinsend an mir vorbei.
1: Aber ehrlich gesagt, das war auch gerade mein erster Gedanke.
0: Du bist wirklich.
1: Das war mein erster Gedanke. Boah, vielleicht hatte der Roller einfach ein bisschen mehr zu tun. Also, obwohl er sehr sportlich
0: ist. Jetzt kommen besser Komplimente,
1: auch.
0: Ja.
1: Aber klar, so ein junger Hüpfer. Vielleicht hat er auch irgendwas eingebaut. Du weißt doch, die Jugend von heute. Jetzt geht's los. Der hat da irgendwie irgendwas noch mit eingebaut.
0: Du hast dich gerade für eine Seite entschieden.
1: So ein extra Turbo.
0: Du hast dich für eine Seite entschieden, Anna. Viel Spaß. Kannst ja Sendung mit Dominik jetzt machen.
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5: Guten Morgen München. Ole, was gibt's Neues?
6: Dass es Brücken bei uns in der City gerade nicht so leicht haben. Eigentlich war eine über die schwere Reiterstraße für Radfahrer und Fußgänger geplant. Die wird's jetzt wohl doch nicht geben. Die Stadt hat mehrere Varianten geprüft. Das Problem ist einfach, die Kosten würden je nach Variante zwischen 7 und 20 Millionen Euro liegen. Außerdem wären die Eingriffe in den Verkehr und die bestehende Infrastruktur zu groß. Deshalb empfiehlt das Mobilitätsreferat, das Projekt nicht weiter zu verfolgen. Dann könnte es auf der Wiesn vielleicht ein paar Souvenirs weniger geben, denn gestern sind im Landkreis Landsberg am Lech 2 Lagerhallen mit Wiesn-Souvenirs komplett abgebrannt. Rund 180 Feuerwehrleute waren im Einsatz, um die Flammen zu bekämpfen. Verletzt wurde glücklicherweise niemand. Und dann steht noch die Frage im Raum, wie gesund sind die Pflanzen auf der Erde? Das will die Europäische Weltraumorganisation mit einem neuen Satelliten überwachen. Der nimmt sonst nicht sichtbares Rotlicht wahr, kann also quasi in die Pflanzen reinschauen. Daraus lässt sich dann ableiten, ob zum Beispiel mehr gewässert oder anders gedüngt werden soll.
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6: Auf der A9 Richtung München zwischen Pfaffenhofen und dem Kreuz Neufahren, da haben wir 10 Kilometer stockenden Verkehr. Auf der A94 Richtung München zwischen Paarstetten und Paarsdorf, da haben wir 9 Kilometer stockenden Verkehr. Dann auf der A99 Westumfahrung Richtung Nürnberg zwischen dem Dreieck München Südwest und dem Dreieck Allach, da gibt es 5 Kilometer stockenden Verkehr. Und auf dem Mittleren Ring haben wir auch Stop and Go.
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6: Fuß vom Gas heißt's in Starnberg auf der Prinz-Karl-Straße, in Sauerlach auf dem Spatzenlohweg, in Glonn auf der Zinneberger Straße, in Karlsfeld auf der Dachauer und in Untergiesing auf der Pilgersheimer Straße. Habt ihr auch noch einen Blitzer gesehen? Dann ruft einfach kurz durch oder schreibt eine WhatsApp unter der 93 3 93 3.
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6: Gestern war ich in einem DM und der war wirklich voll, also voll mit Adventskalender, Weihnachtssachen. Und ich muss sagen, dafür bin ich wirklich noch nicht ready. Ich bin froh, dass wir gerade erstmal so langsam jetzt in den Herbst reinsliden. Das merkt man jetzt auch am Wetter. Wir haben immer noch, ja, einigermaßen sommerliche 24 Grad maximal heute. Aber es ist auch einigermaßen bewölkt und gegen Nachmittag soll es dann anfangen zu regnen. Also ja, irgendwie heute eine Mischung aus Sommer- und Herbstwetter.
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5: Achtung, jetzt wird's philosophisch. Was ist unser Platz auf dieser Welt? Oh. Die Antwort, diese Gegenfrage, hört er nämlich vor 8.
8: Und wir besuchen einen Energy Star zu Hause und sein Flur ist komplett pink. Um wen es geht, hört ihr alles nach Michael Schulte. Jetzt gibt's nochmal so ein bisschen Spätsommer-Vibes. DJ Go, der

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1: Achtung, Achtung, es folgt knallharter Investigativjournalismus.
2: Yes.
1: Hallo, schön, dass ihr am Start seid. Energy am Morgen ist Anklar hier mit mir, Anna. Guten Morgen und Ben. Und
3: guten
1: wir
3: Morgen.
1: Hatten gerade erst Studiobesuch. Energy Star, alle Farben war hier. Kennt uns, hier gab es wirklich die wichtigen Fragen.
3: Ja.
1: Zum Beispiel, welche Farben hat alle Farben in seiner Wohnung?
3: Mein Flur ist komplett pink. Unter der Decke habe ich so, ich habe so Plastikblumen da unter die Decke. Es sieht ziemlich fancy aus. Ich habe
1: wow.
3: das irgendwie auch eine Party und ein Motto gemacht, aber mittlerweile weiß ich nicht, ob ich es noch haben will. Dann, mein Wohnzimmer ist rosa, grau, weiß.
2: Sommer.
3: Alles relativ hell, also auch die Böden sind hell. Meine Küche ist so Aluminiumgrau, aber ansonsten, ich habe jetzt nicht so viel knallige Farben. Das Rosa ist, glaube ich, zieht sich überall durch die Wohnung. Das habe ich am meisten.
1: Wow,
2: finde ich
1: cool.
2: Gar nicht so schlecht. Ja, es kann eigentlich eine gute Farbe sein, aber im Flur?
1: Rosa und Pink? Auch ich finde vor allen Dingen auch in einer Männerwohnung, ne? Ist ja,
2: ja
1: keine
2: stimmt. Frauenfarbe. Ist das mal ein Kontrast? Finde ich schön.
1: Er
2: soll uns mal einladen. Egal welche Farben Energy zahlt, eure Miete. 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

0: wir haben absoluten Energy für euch. Jess Glynn mit Right Here.
1: Ja, und ich habe erst überlegt, ja, wir arbeiten im Radio. Und natürlich kennen wir viele Künstlerinnen und Künstler, aber ich war Jess Glynn, woher kenne ich die denn? Na, auf jeden Fall von der Nummer hier.
0: Rather be. Na.
1: Ja, genau, schön. Das mit Clean Bandit ist ihr erfolgreichster Song. Mhm. Aber der hier ist nicht zu vergessen aus dem Jahr 2014. Right Here. Auch ein richtig gutes Ding, kriegt ihr jetzt hier auf Energy. Schönen Mittwoch.

0: Zeit, Fragen zu beantworten. Heute eine Frage, die wirklich lange nachhallt.
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0: Natürlich nur hier bei Energy am Morgen für euch mit Anna. Guten Morgen.
2: Hi.
0: Wir beantworten Fragen, die in Songs gestellt werden.
2: Ganz genau. Und heute wird's tiefgründig mit Billie Eilish und der Frage, ja, warum bin ich eigentlich auf der Welt? Oder wie sie fragen würde.
3: What was I made for?
2: Also, what was I made for? Was ist mein Platz hier?
0: So, und da haben wir jetzt Larissa Jabali. Sie ist Autorin und Coach im Bereich Selbstfindung und antwortet mit einer ganz einfachen Gegenfrage.
4: Was macht dir eigentlich Freude? Was lässt dich lebendig fühlen? Und damit meine ich gar nicht diese riesigen Lebensentscheidungen, sondern vielmehr diese Sache, wo du spürst, davon hätte ich gerne mehr. Ich glaube, wenn wir diesen kleinen Dingen immer wieder folgen, kommen wir automatisch näher zu uns selbst und daraus entsteht irgendwann auch die größere Vision von uns. Und ganz automatisch kommen wir genau da an, wo unser Platz im Leben ist, nämlich in diesem Moment.
0: Schön, da kann ich ganz persönlich die Frage von Billie Eilish, What Was I Made For, beantworten, um Anna guten Morgen zu ärgern. Jeden Tag von 5 bis 10 lebe ich meinen Traum.
2: Ja.
0: Das finde ich schon mal sehr gut.
2: Und mein Mantra ist aushalten. Spaß. Nein, wir arbeiten schon sehr, sehr gerne hier zusammen. Habt ihr noch eine Frage, die in einem Song steckt, dann ruft an oder schickt gerne eine WhatsApp und wir beantworten sie dann hier.
0: Wir machen weiter mit Felix Jähn und J-Heart Pride für euch. Habt einen wunderschönen Mittwoch. 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

0: Oh mein Gott, noch knapp eine Stunde, dann beginnt der Ticketverkauf für Harry Styles. Hi, Energy am Morgen ist an, hier mit mir, Anna, guten Morgen und Ben.
1: Morgen!
0: Zwei Konzerte sind nächstes Jahr in Berlin, die Stadt, wo er auch dieses Album aufgenommen hat.
1: Und niemand bei uns hat so viele Konzerttickets gekauft wie Kollegin Pia Victoria. Du hast Harry in Amsterdam gesehen. Was ist dein Tipp, damit es wirklich klappt?
2: Auch wenn es so aussieht, als wären alle Tickets sofort weg und da steht ausverkauft und ihr könnt nichts mehr klicken, bleibt dran. Mhm. Geht immer wieder zurück auf die Seite, immer wieder versuchen, Tickets auszuwählen. Irgendwie werden die über den Tag über wieder freigeschaltet. So war das bei mir beim letzten Mal, als ich jetzt dieses Jahr Tickets für Harry Styles bekommen habe, habe ich sie tatsächlich erst um 18 Uhr abends wirklich dann in meinem Warenkorb gehabt und dann tatsächlich auch bekommen, weil irgendwie die über den Tag freigeschaltet werden. Also auf jeden Fall dranbleiben, ihr bekommt eure Tickets. Ich drücke euch auf jeden Fall ganz doll die Daumen.
1: Wir natürlich auch, und angeblich, haben wir gehört, gibt es noch andere wichtige Sachen heute. Mhm. Angeblich. Die gibt es zusammengefasst im Energy Update und zwar gleich.
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0: heute gibt's gute Neuigkeiten bei uns in der City, oder Ole?
1: Absolut, denn wir bekommen zwei richtig fette Sportevents zu uns in die City. Gestern wurde entschieden, dass die Leichtathletik-WM 2031 im Olympiastadion stattfinden wird. Das ist das erste Mal, dass wir Gastgeber der Titelkämpfe werden. Außerdem hat die UEFA das Champions-League-Finale 2028 an die Allianz Arena vergeben. Damit kehrt das größte Spiel im europäischen Vereinsfußball bereits zum 5. Mal in unsere City zurück. Vielleicht beeinflusst das Ganze auch die Entscheidung, ob sich Deutschland mit München für die Olympischen Spiele bewirbt. Das wird dann am 26. September entschieden. Dann findet morgen das zweite Heidi-Fest statt. Mit dabei sind jede Menge Promis wie Naomi Campbell, Pamela Reif, Bruce Donnell und natürlich Ehemann Tom Kaulitz. Für Stimmung sorgen außerdem 24 Musik-Acts, darunter Nicole Scherzinger, Dr. Alban, Sarah Engels und Easy Glück. Insgesamt werden rund 900 Gäste erwartet. Los geht's morgen Abend ab 20.15 Uhr bei RTL und wir sind natürlich auch vor Ort. Und dann geht's nachher im EU-Parlament wohl um ein Social-Media-Verbot für Kinder und Jugendliche. Unsere Kommissionschefin von der Leyen will da vorstellen, was in der ganzen EU umgesetzt werden soll. Bis jetzt machen da irgendwie alle Staaten so ein bisschen ihr eigenes Ding. Bei uns in Deutschland hat man sich noch nicht festgelegt. Hier will man aber wohl ein generelles Verbot für alle unter 13.
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1: Da ist ordentlich was los. Auf der A8 Richtung Stuttgart zwischen Sulzmoos und Udelshausen, da steht ein defekter LKW auf dem Standstreifen. Dann die A9 Richtung München zwischen Pfaffenhofen und dem Kreuz Neufahren, da gibt es 10 Kilometer stockenden Verkehr. Dann haben wir die A94 Richtung München zwischen Pastetten und Parsdorf, da gibt es 9 Kilometer stockenden Verkehr. Haben wir die A99 Westumfahrung Richtung Lindau zwischen dem Kreuz München West und Lochhausen, da gibt es Stau. Da ist nämlich der Tunnel Aubing gesperrt, weil die Höhenkontrolle ausgelöst wurde. Und noch mal die A99 Westumfahrung Richtung Nürnberg diesmal zwischen dem Dreieck München Südwest und Dreieck Allach. Da gibt es 4 Kilometer Stau. Zusätzlich haben wir noch Stop and Go auf dem mittleren Ring.
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1: Sarah, danke fürs Melden. In Hasenbergl auf der Dülferstraße, außerdem in Sauerlach auf dem Spatzenlohweg, in Starnberg auf der Prinz-Karl-Straße, in Glonn auf der Zinneberger, in Karlsfeld auf der Dachauer und in Untergiesing auf der Pilgersheimer Straße. Habt ihr auch noch einen Blitzer gesehen? Dann ruft einfach kurz durch oder schreibt eine WhatsApp unter der 93 3 93
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1: Heute Morgen stand ich ungelogen 5 Minuten so komplett Gedanken verloren. Also es war nichts los in meinem Kopf. Im Schlafzimmer, weil ich nicht wusste, was ich anziehen sollte. Stand ich einfach so da. Aber das Wetter heute auch irgendwie ein bisschen random. Also wir kriegen bis maximal 25 Grad. Also es ist schon ziemlich warm auch. Aber es ist auch super bewölkt. Und ja, ab frühen Nachmittag wird es wahrscheinlich dann auch regnen. Und das auch für eine längere Zeit. Also heute muss man auf alles so ein bisschen vorbereitet sein. Und ja, der Zwiebellook, der ist es am Ende bei mir wohl geworden.
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7: Den schönsten Mittwoch wünschen wir euch. Ja. Wir haben Motivation für euch, damit es bei der Arbeit läuft. Oh Gott, Ben!
8: Aber vorher brauchen wir eure Hilfe. Eine Entscheidung muss getroffen werden.
0: Hört ihr alles nach Benson Boone? Sorry, mir von Sommer erst. Vorher gibt's aber
7: Tame Impala und Jenny mit Dracula.
0: Irre.

0: eure Motivation für den Mittwoch. Hallöchen, Energy am Morgen ist Anni mit mir, Anna, guten Morgen und Ben.
1: Morgen.
0: Ja, nichts motiviert bei der Arbeit so viel wie gute Mucke.
1: Klar.
0: Die Frage ist natürlich nur, was hören wir denn am besten? Hier gehen die Meinungen im Studio auseinander. Also wenn ich so an Homeoffice denke und ich arbeite von zu Hause, passiert hier im Radio seltener, aber wenn ich es mache, dann würde ich zum Beispiel diesen Song hier feiern.

0: Sehr, sehr guter Song. Billionaire von Bruno Mars.
1: Ja, wollen wir doch alle werden.
0: Ja, das ist sehr motivierend dann auf jeden Fall. Aber man muss ja erstmal, um Billionär zu werden, Millionär, muss man erstmal arbeiten. Deswegen ist das hier meiner.
1: Oh.
0: Rai Rai und Drake. Und da sitzt du da dann am Laptop, nachdem du die Wäsche aufgehangen hast.
1: Oh ja, das ist es. Der ist schon stark, gebe ich dir den
0: Nummer.
1: Punkt.
0: Und ein bisschen auch tatsächlich, das wird mir von vielen Kollegen nochmal gespiegelt, ist das ja meine Hymne sozusagen, weil ich bin ja nur am Work. Bis 17:30 sitze ich hier ab morgens um 3, weil das ist wirklich mein Leben. Beide Songs sind Teil übrigens vom Energy Home Office Stream. Den gibt's for free natürlich für euch in der Energy App. Und meinen Song, Work, habe ich jetzt mal hier in die Playlist gehauen. Rihanna und Drake auf Energy für euch. Alles Gute beruflich.

0: Es ist Mittwoch. Guten Morgen München. Am Samstag geht es endlich los. Die Wiesn startet und damit beginnt in München auch wieder eine ganz eigene Sportart. Richtig. Wiesentischergattern.
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0: Wer schon mal versucht hat von euch, noch kurzfristig einen Tisch zu bekommen, kennt's vielleicht. Ja, Zeltseite auf, aktualisieren, nix frei. 5 Minuten später, wieder nix. Ja, und dann irgendwann mal kennt man die Reservierungsseite besser als seine eigene Banking-App. Genau dafür hat jetzt ein Münchner Programmierer den Wiesn-Scout gebaut. Das ist ein Tool, das checkt automatisch die öffentlichen Reservierungsseiten der Festzelte und zeigt euch live, wohlgemerkt, wenn irgendwo wieder Plätze frei werden. Ihr könnt euch sogar benachrichtigen lassen, sobald was auftaucht.

0: Sehr, sehr coole Idee. 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
2: Taylor Swift, and this is my song, I Knew It, I Knew You.

0: herzlich willkommen zu unserer Lieblingsrubrik des Tages Energy am Morgens an. Mit mir, Anna, guten Morgen, Jakob und Ben.
1: Hallo,
0: Jakob hat
1: Morgen.
0: Eine Behauptung, wir müssen rätseln. Fakt oder Fake?
1: Bei uns in Deutschland gibt's Beauty-Sachen mit Pfand. Fakt oder Fake?
2: Fakt, weiß ich, glaube ich, sogar.
0: Was soll
2: haben
0: das sein?
2: Haben wir mal berichtet, hat mir ein sehr intelligenter Kollege namens Jakob mal erzählt
0: was
2: irgendwann.
0: Was soll das denn sein?
2: Naja, das sind irgendwie so Produkte, kleine Plastikprodukte oder sowas, in das irgendwas drin ist. Ich sag mal jetzt ins Nichts hineingesprochen, ist das so diese Flüssigkeit von hier Kontaktlinsen oder irgendwie sowas. Also so kleine oder große Plastikbecher und da gibt's jetzt auch Pfand drauf.
0: Ich war jetzt bei Beauty, war ich halt schon bei Schminke, dass man dann irgendwie seine Foundation, sein Make-up
2: kann
0: irgendwie auffüllen kann.
2: Naja, wir sehen nicht, ob jeder Lippenstift jetzt, aber es gibt dann, glaube ich, Verpackungen, für die ist Pfand, ja.
0: Okay. Okay.
2: Komm, sag ich Fakt.
0: Na, ich sag Fakes, habe ich noch nie gehört.
1: Also bei uns in Deutschland gibt's Beauty-Sachen mit Pfand, ist ein
0: Fakt.
1: Ja, wird gerade in einigen Läden getestet für so zum Beispiel Shampoo-Sachen, Cremes und so weiter.
0: Ach so.
1: Das sind wirklich so große, ich sag mal, einheitliche Plastikflaschen.
2: Mhm. Schöne
1: das
2: Idee.
1: Ding ist nur, ich verstehe nicht so ganz, wie man auf den Pfandpreis gekommen ist, weil es sind nicht 8 Cent, es sind nicht 15 Cent, nicht 25, es sind 29 Cent.
2: Ja, aber ganz schön viel.
0: Ah.
2: Wow.
0: Damit kann aber finde ich gar nicht schlecht. Also ich war mir eh so ein riesen Plastikverband. Brauch.
1: Ja.
0: Und wenn ich dann das abgeben kann oder sage, nee, ich würde es gerne neu auffüllen, mein Shampoo,
2: ja,
0: das finde ich sehr praktisch. Würde ich auch machen, wenn es das hier gibt.
2: Immer wieder ein Beweis, die Welt wird immer besser. Das ist einfach so. Mr. Know-it-all, Teddy Swims jetzt hier auf Energy.
0: Benjamin Kloß, die Welt wird immer besser.

0: Und wir sagen Happy Birthday to you. Hi, Energy am Morgen, Sunny mit mir, Anna, guten Morgen und Ben.
1: Morgen.
0: Es ist der 16. September. Mhm. Laut Harvard-Studie ist es der Tag, an dem die meisten Menschen Geburtstag haben.
1: Unsere Hörerin Beatrix gibt uns da recht.
2: Schönen guten Morgen. Ich kenne tatsächlich jemanden, der heute Geburtstag hat. Und zwar meine Freundin Judith Klaus. Sie hat nicht nur heute Geburtstag, sondern sie hat vor vielen Jahren damals mich mit meinem heutigen Mann zusammengebracht, uns verkuppelt.
1: Gut.
2: Und wir haben genau an ihrem Geburtstag, also heute vor 3 Jahren, dann geheiratet. Deshalb nochmal vielen Dank an unsere gute Freundin Judith. Und alles Gute zum Geburtstag.
1: Oh, Beatrix, du bist ja ganz süß. Danke fürs Melden erstmal und Gratulation zum Hochzeitstag. Kann man also, es ist der 16. September, scheint ein großer Feiertag zu sein, einfach für alle.
0: Ja, perfekt. Und vor allem, sie hat die zusammengebracht.
1: Ganz also, süß.
0: Niedlich. Habt ihr heute Geburtstag oder kennt ihr wen? Dann einfach anrufen oder schickt eine WhatsApp.
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24: Ole, was muss man heute Morgen unbedingt mitkriegen?
25: Dass unsere City ab 2028 neue Müllgebühren plant. Die Kosten sollen dann aus einer Grundgebühr und einer Leistungsgebühr bestehen. Außerdem sollen dann auch Bio- und Papiermülltonnen Gebühren kosten, allerdings deutlich weniger als die Restmülltonne. Dadurch, dass dann der Müll ja besser getrennt wird, fällt weniger Restmüll an und dem Abfallwirtschaftsbetrieb könnten dann Einnahmen fehlen. Über die genaue Höhe der Gebühren wird erst im kommenden Jahr entschieden. Dann wird aus alten Brezen jetzt Gin. Statt sie einfach wegzuschmeißen, arbeitet Richard jetzt mit dem Spirituosenhändler Wagemut zusammen und so werden alte Brezen zu Gin und Sorted Caramel Likör verarbeitet. Die neuen Produkte kommen jetzt zu Wiesn auf den Markt und sollen Lebensmittelverschwendung reduzieren. Erhältlich sind sie in den Richard-Filialen, online und auf der Wiesn. Und gestern ist die Bewerbungsphase für den deutsch-polnischen Freundschaftspass gestartet. Das Ganze gibt's jetzt zum 35. Jubiläum der deutsch-polnischen Freundschaft und da werden 60.000 kostenlose Bahnpässe vergeben. Damit können dann 30.000 junge Menschen aus

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0: Deutschland und Polen zwischen November diesen Jahres und Oktober nächsten Jahres das Nachbarland mit der Bahn erkunden. Bewerben können sich alle bis 28 und das noch bis zum 22. September. Ich hab's gestern gleich mal gemacht.
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0: Kaum sind die Sommerferien vorbei, geht's richtig ab. Wir haben die A8 Richtung München zwischen Dasing und Adelshausen, da ist wegen Mäharbeiten der Standstreifen blockiert. Dann haben wir die A94 Richtung München zwischen Anzing und Markt Schwaben, da gab's einen Unfall, auch da ist der Standstreifen blockiert. Dann haben wir die A94 Richtung München zwischen Hohenlinden und dem Kreuz München Ost, da haben wir 8 Kilometer stockenden Verkehr. Die A96 Richtung München zwischen Blumenau und Sendling, da gibt's 3 Kilometer Stau. Dann die A99 Westumfahrung Richtung Nürnberg in der Ausfahrt Herberg, da steht ein defektes Fahrzeug. Auch die A99 Westumfahrung Richtung Nürnberg zwischen Freiham-Mitte und Dreieck-Feldmoching, da gibt es 6 Kilometer Stau. Dann nochmal die A99 Westumfahrung, diesmal Richtung Lindau zwischen dem Dreieck-Feldmoching und Lochhausen, auch da gibt es 6 Kilometer stockenden Verkehr. Zusätzlich haben wir noch Stop-and-Go auf dem mittleren Ring.
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0: Michi hat eingemeldet auf der A92 Richtung München, Höhe Freising bei der Baustelle. Außerdem in Berg am Leim auf der St. Veit-Straße, in Hasenbergel auf der Dülfer, in Sauerlach auf dem Spatzenlohweg, in Starnberg auf der Prinz-Karl-Straße, in Karlsfeld auf der Dachauer und in Untergiesing auf der Pilgersheimer Straße. Habt ihr auch noch einen Blitzer gesehen? Dann ruft einfach kurz durch oder schreibt eine WhatsApp unter der 93 3 93
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0: Meine größte Mission wird es heute sein, entweder vor dem Regen zu Hause zu sein oder einen neuen Regenschirm zu kaufen. Jetzt braucht ihr den aktuell noch nicht, aber ihr steckt ihn bitte mit in die Tasche, denn ab dem frühen Nachmittag soll es anfangen zu regnen und dann zieht sich das auch bis in den Abend komplett durch. Bei den Temperaturen ist es ganz freundlich, wir kriegen mit maximal 24 Grad. Ja, aber es ist halt super bewölkt und irgendwann kommt dann der Regen.
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1: Tickets für Energy Star Harry Styles. Warum ihr dafür wirklich gute Ausreden braucht, das besprechen wir alles nach Kygo und One Republic. Wir starten aber rein mit Temper City und Self Aware. Los!

0: Na, wie sieht's aus? Seid ihr schon in der Warteschleife? Es wird höchste Zeit. Hi, Energy am Morgen ist an. Hier mit einer guten Morgen und Ben.
1: Morgen.
0: Gleich um 9, die Uhr tickt, beginnt ja der Vorverkauf für die Konzerte von Energy Star Harry Styles.

0: Nächsten Sommer, also im Juli 2027, kommt er ja für 2 Konzerte nach Berlin, die Stadt, in der das Album ja auch aufgenommen hat. Und es sind seine einzigen Deutschlandkonzerte. Da wollen dann natürlich alle hin. Habt ihr jetzt vielleicht ein Problem mit eurem Chef? Sitzt er euch im Nacken? Habt ihr gar keine Zeit, um 9 da irgendwie schnell was zu klicken? Kein Problem. Hier sind 3 super Ausreden, damit es wirklich klappt.
1: Sorry Leute, ich komme heute ein bisschen später rein. Gab gestern einfach zu viel Late Night Talking. Ihr werdet es nicht glauben, ich bin einfach in eine Einbahnstraße reingefahren und das ist jetzt ein riesen Umweg. Alles One Direction hier.
0: Ja.
1: Es ist mir ja so peinlich, aber ich komme nicht vom Klo runter.

0: Quatsch. Jede Ausrede ist dieser Harry Styles wert.
1: Wir drücken euch auf jeden Fall die Daumen, dass ihr um 9 noch Tickets ergattert. Wir probieren es auch mal, Ben.
0: Ja, und mach jetzt erstmal weiter mit Olivia Rodrigo. Hm. Die stellt sich tot. Ist das vielleicht auch eine Motto? Drop Dead jetzt hier auf Energy.

0: Und wir haben natürlich immer die besten neuen Hits für euch am Start. Jetzt Adela mit Ain't in L.A.
1: Ja, und da geht's darum, dass die besten Geschichten und die coolsten Leute nicht immer irgendwie schickimicki High Class sein müssen. Also es muss nicht Los Angeles irgendwie sein.
0: Nein.
1: Also irgendwie ist es auch ein kleiner Diss gegen L.A. Aber ehrlich gesagt, also zieht mich auch nicht so hin.
0: Nach
1: Los
0: L.A.?
1: Angeles?
0: Doch.
1: Echt? Ist so wie New York. Das zieht mich auch gar nicht so doll.
0: Gut.
1: Ich glaube, coole Geschichten können auch bei uns im Dorf
0: passieren. Natürlich,
1: hier
0: in Wuppertal.
1: In

0: Herzlich willkommen an diesem Mittwoch. Hier ist Energy am Morgen mit Anna, Ben und mit mir, den Münch. Guten Morgen München und das werden sportliche Jahre.
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0: Denn München bekommt gleich zwei richtig geile Sportevents. 2028 steigt das Champions-League-Finale der Männer wieder in der Allianz Arena nach 2012 und 2025. Schon das dritte Mal mit dem Finale daheim. Und natürlich hoffe ich, dass der schönste, beste, tollste, geilste Verein dieser Welt da wieder im Finale stehen wird und nicht sowas rauskommt wie 2012. Alle Fußballfans wissen, von was ich rede. Das kann ich nervlich nicht mehr durchstehen in meinem Alter. Und damit aber noch nicht genug. 2031 kommt auch die Leichtathletik-Weltmeisterschaft zu uns nach München. Ins Olympiastadion. Das erste Mal seit Berlin 2009 findet die WM damit wieder in Deutschland statt. Also großartig. Jetzt fehlt nur noch eins. Richtig, Olympia. Aber da stehen die Chancen gar nicht mehr so schlecht, dass wir auch den Zuschlag kriegen.
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12: Guten Morgen München. Ole, was gibt's Neues?
13: Dass es Brücken bei uns in der City gerade nicht so leicht haben.

0: haben. Eigentlich war eine über die schwere Reiterstraße für Radfahrer und Fußgänger geplant. Die wird es jetzt wohl doch nicht geben. Die Stadt hat mehrere Varianten geprüft. Das Problem ist einfach, die Kosten würden je nach Variante zwischen 7 und 20 Millionen Euro liegen. Außerdem wären die Eingriffe in den Verkehr und die bestehende Infrastruktur zu groß. Deshalb empfiehlt das Mobilitätsreferat, das Projekt nicht weiter zu verfolgen. Dann könnte es auf der Wiesn vielleicht ein paar Souvenirs weniger geben, denn gestern sind im Landkreis Landsberg am Lech zwei Lagerhallen mit Wiesn-Souvenirs komplett abgebrannt. Rund 180 Feuerwehrleute waren im Einsatz, um die Flammen zu bekämpfen. Verletzt wurde glücklicherweise niemand. Und dann steht noch die Frage im Raum, wie gesund sind die Pflanzen auf der Erde? Das will die Europäische Weltraumorganisation mit einem neuen Satelliten überwachen. Der nimmt sonst nicht sichtbares Rotlicht wahr, kann also quasi in die Pflanzen reinschauen. Daraus lässt sich dann ableiten, ob zum Beispiel mehr gewässert oder anders gedüngt werden soll.
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0: Es hat sich ein kleines bisschen beruhigt auf den Straßen, aber es ist immer noch ordentlich was los. Wir haben die A94 Richtung München. Zwischen Anzing und Markt Schwaben, da gab es einen Unfall. Deswegen ist da der Standstreifen blockiert und wir haben zusätzlich noch 8 Kilometer stockenden Verkehr. Und noch die A96 Richtung München zwischen Blumenau und Leim, da gab es einen Unfall. Auch da ist der Standstreifen blockiert und wir haben 3 Kilometer Stau. Zusätzlich haben wir noch Stop and Go auf dem Mittleren Ring.
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0: Auch hier ist ordentlich was los. Es steht einer in Trudering auf der Friedenspromenade, auch in Trudering auf der Feldbergstraße, in Berg am Leim auf der St. Veit, in Hasenbergel auf der Dülfer, in Starnberg auf der Prinz Karl, in Untergiesing auf der Gerhard und auch in Untergiesing auf der Pilgersheimer Straße. Habt ihr auch noch einen Blitzer gesehen? Dann ruft einfach kurz durch oder schreibt eine WhatsApp unter der 93.3.
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0: Falls ihr gerade vor der Entscheidung steht, nehme ich heute das Fahrrad oder jeglichen anderen Weg, um heute durch die City zu kommen, nehmt vielleicht nicht unbedingt das Fahrrad, denn ab heute Nachmittag soll es regnen. Eigentlich ganz freundlich von den Temperaturen heute her. Wir haben 25 Grad, ist ja schon einigermaßen warm, aber es ist halt sehr bewölkt und wird dann regnen. Also ja, irgendwie sehr gemischt heute das Wetter.
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5: Und da haben wir es kurz nach 9. Wir drücken euch ganz, ganz doll die Daumen. Der Ticketverkauf für Harry Styles, der läuft ja jetzt.
6: Ja, für die Wartezeit gibt es gleich neue, brandneue Musik, zwar von Connor Skinner. Und jetzt erstmal die Ex-Freundin von Harry Styles. Die wartet auf euch, Taylor Swift mit Elizabeth Taylor hier bei Energy. Elizabeth.

0: schön, dass ihr mit dabei seid. Energy am Morgens an. Hier mit mir, Anna, guten Morgen und Ben. Und es wird Zeit für neue Mucke.
1: Von Connor Skinner, Let Me Go, so ein bisschen Trennungssong, der aber die Sache umdreht. Und nicht von wegen, ja, ich muss mich trennen, ich liebe dich nicht mehr, sondern bitte trenn dich von mir, weil du mich liebst. Sieh bitte, dass diese Beziehung nicht funktioniert. Mhm. Lass deine Gefühle mir gegenüber, irgendwie, dass da Liebe ist, weg, weil wir tun uns einander nicht gut. Mhm. Wir sollten Schluss machen. Was ist das für eine krasse Ansage?
0: Das denke ich mir so oft bei Pärchen. Oh. Ja, ihr liebt euch zwar, aber ihr passt nicht zusammen. Ihr macht euch beide kaputt.
1: Oh Gott.
0: Und das ist viel schlimmer, glaube ich. Oha, Herzschmerz jetzt hier.
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0: Herzlich willkommen an diesem Mittwoch. Guten Morgen München und endlich darf ich es mal wieder machen. Ein Talent, das nur wenige haben, und zwar
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0: Ja, das ist mein Talent. Keiner bellt so schön wie ich in München. Aber das passt zum Thema, denn heute dürfen in München mal die Hunde ins Freibad. Im Ungerer Bad starten die Hundebadetage. Von 10 bis 18 Uhr dürfen da die Hunde einfach ins Becken und über die Liegewiese flitzen. Das Ganze kostet 5 Euro pro Hund. Und das Coole ist, die Einnahmen gehen direkt an den Tierschutzverein. Und am Platzl ist wieder ein bisschen mehr Leben drin. In den ehemaligen Südtiroler Stuben von Alf und Schubeck hat jetzt das Weinstefaner am Platzl eröffnet. Ich habe Bayerns Wirtschaftsminister Markus Blume gefragt, was die Idee hinter dem neuen Wirtshaus an diesem ganz besonderen Ort ist.
2: Wir wollen hier ein Stück bayerische Lebenskultur zurückbringen. Das Platzl ist einer der schönsten Aufenthaltsorte in München. Und ich habe das Gefühl, das Weinstefaner am Platzl ergänzt auch das, was hier schon da ist, mit einem exzellenten Bier und mit einer traditionellen bayerischen Küche, die aber nicht irgendwie verstaubt ist, sondern auch neue Einsprengsel hat. Das, was Bayern auch immer ausgemacht hat, wissen, wo wir herkommen, aber immer auch offen sein für Neues.
0: Also, heute in München, Hunde im Freibad und Weinstefan bei Schubeck.
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9: Wir haben Stau einmal auf der A9 Richtung München zwischen dem Kreuz München Nord und Freimann, da sind es 3 Kilometer. Und dann auch noch auf der A96 Richtung München zwischen Blumenau und Sendling, da sind es 3 Kilometer auch. Und dann haben wir noch Stop and Go auf dem Mittleren Ring.
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9: Es stehen welche in Neuaubing auf der Wiesenfelserstraße, dann in Pasing auf der Maria Eich, in Fürstenried auf der Graubündner, in Obermenzing auf der Kaiserling, in Trudering auf der Friedenspromenade, auch in Trudering auf der Feldbergstraße, in Hasenbergel auf der Dülferstraße, in Sauerlach auf dem Spatzenlohweg, in Starnberg auf der Prinz-Karl-Straße und in Karlsfeld auf der Dachauer Straße. Habt ihr auch noch einen Blitzer gesehen, dann ruft einfach kurz durch oder schreibt eine WhatsApp unter der 93 3 93 3.
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9: Gestern war ich in einem DM und der war wirklich voll, also voll mit Adventskalendern, Weihnachtssachen. Und ich muss sagen, dafür bin ich wirklich noch nicht ready. Ich bin froh, dass wir gerade erst mal so langsam jetzt in den Herbst reinsliden. Das merkt man jetzt auch am Wetter. Wir haben immer noch, ja, einigermaßen sommerliche 24 Grad maximal heute. Aber es ist auch einigermaßen bewölkt und gegen Nachmittag soll es dann anfangen zu regnen. Also ja, irgendwie heute eine Mischung aus Sommer- und Herbstwetter.
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12: Wir steigen ganz tief rein heute Morgen mit der Frage, warum sind wir eigentlich alle auf dieser Welt?
13: Boah, das ist aber schon eine tiefe Frage. Mhm. Und das fragt ein Energy Star. Wir haben die Antwort. Das wird euch noch sehr lange beschäftigen. Mhm. Hört ihr alles noch vor 10? Jetzt erstmal noch eine Sorry Papi von

0: die wirklich lange nachhalt.
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0: Natürlich nur hier bei Energy am Morgen für euch mit Anna. Guten Morgen.
2: Hi.
0: Wir beantworten Fragen, die in Songs gestellt werden.
2: Ganz genau. Und heute wird's tiefgründig mit Billie Eilish und der Frage, ja, warum bin ich eigentlich auf der Welt? Oder wie sie fragen würde.
3: What was I made for?
2: Also, what was I made for? Was ist mein Platz hier?
0: So, und da haben wir jetzt Larissa Jabali. Sie ist Autorin und Coach im Bereich Selbstfindung und antwortet mit einer ganz einfachen Gegenfrage.
4: Was macht dir eigentlich Freude? Was lässt dich lebendig fühlen? Und damit meine ich gar nicht diese riesigen Lebensentscheidungen, sondern vielmehr diese Sache, wo du spürst, davon hätte ich gerne mehr. Ich glaube, wenn wir diesen kleinen Dingen immer wieder folgen, kommen wir automatisch näher zu uns selbst und daraus entsteht irgendwann auch die größere Vision von uns. Und ganz automatisch kommen wir genau da an, wo unser Platz im Leben ist, nämlich in diesem Moment.
0: Schön, da kann ich ganz persönlich die Frage von Billie Eilish, What Was I Made For, beantworten, um Anna guten Morgen zu ärgern. Jeden Tag von 5 bis 10 lebe ich meinen Traum.
2: Ja.
0: Das finde ich schon mal
2: und
0: sehr gut.
2: Mein Mantra ist aushalten. Spaß. Nein, wir arbeiten schon sehr, sehr gerne hier zusammen. Habt ihr noch eine Frage, die in einem Song steckt, dann ruft an oder schickt gerne eine WhatsApp und wir beantworten sie dann hier.
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1: Hallo, hallo, hallo, ich bin's, Felina, und ich darf mal wieder den Vormittag mit euch verbringen. Happy Mittwoch, wir starten durch, 10 Hits am Stück laufen schon. Gleich habe ich da für euch die aktuelle Single von Clock Clock in guten 10 Minuten und jetzt DJ Goya Michiko.

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1: Da gibt's neue Musik und zwar von Klok Klok und die erzählen euch mal selbst, worum es geht.
2: Bei unserer neuen Single Skeletons geht es darum, dass man einer Person verspricht, sie für immer zu lieben. Und wenn man sagt für immer, dann meint man nicht nur solange man lebt, sondern auch darüber hinaus. Also nicht nur zu Lebzeiten, sondern ins Jenseits und weit, weit darüber hinaus.
1: Wenn wir halt alle irgendwann nur noch Gerippe sind und deswegen heißt der Song auch Skeletons, jetzt bei Energy immer die besten neuen Hits.

0: Und bei den Royals sind ja Harry und Meghan erst ganz frisch zurück in England. Ihre Kids müssen jetzt aber wohl schon wieder die Schule wechseln. Nach nur 2 Tagen ist nämlich aufgefallen, dass der Schulweg wohl doch zu unsicher ist.
1: Da hat Gabi Guten Morgen einfach gesagt, da musst du jetzt einfach mal durch. Also wie ich morgens bei Wind und Wetter und Glatteis mit dem Fahrrad zur Schule gefahren bin. Wirklich? Das war auch nicht in Ordnung, verkehrstechnisch. Aber die kommt schon an. Die kommt schon an und ich war immer da.

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5: Mit Selina, hi. Aus alten Brezen wird jetzt Gin. Statt sie einfach wegzuschmeißen, arbeitet unsere Münchner Traditionsbäckerei Richard jetzt mit dem Spirituosenhersteller Wagemut zusammen. Und so werden alte Brezen zu Gin und Salted Caramel Likör verarbeitet. Wir haben mit Inhaber und Geschäftsführer von Richard, Magnus Müller, gesprochen. In der Filiale gibt's den nämlich zu kaufen. Aber wie sieht's denn auf der Wiesn aus?
6: Im Café Kaiserfrank gibt's definitiv auch. Die Anlieferung gab's schon. Ja. Er ist schon im Zelt und soll er ab Samstag dort pünktlich ausgeschenkt werden kann. Ja.
5: Perfekt zum Anstich könnt ihr also im Café Kaiserschmarrn, wenn ihr mal keine Lust auf Bier habt, ein bisschen Brezen-Gin probieren.
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7: Im Studio Daniel Bornberg. Die Diskussionen über Entlastungen wegen der hohen Spritpreise in Deutschland sind in vollem Gange. Von allen Seiten kommen Vorschläge dazu. Kanzler Merz hatte gestern Entlastungen in Aussicht gestellt. Es ist aber noch offen, wie die aussehen werden. Die teuren Maskenkäufe während der Pandemie beschäftigen heute den Bundesgerichtshof. Lieferanten haben geklagt. Das Gesundheitsministerium unter Jens Spahn hatte garantiert, die Masken zu einem festen Preis zu kaufen, dann aber wegen angeblich fehlerhafter oder zu später Lieferungen nicht zahlen wollen. Vom Weltraum aus soll jetzt geschaut werden, wie es den Pflanzen hier auf der Erde geht. Dafür hat die Europäische Weltraumagentur einen neuen Satelliten ins All gebracht. Der nimmt das ansonsten nicht sichtbare Rotlicht der Pflanzen wahr, kann also quasi hineinschauen. Hoch Edeltraut oder tief Edgar, ab heute können die Anträge für die Wetterpatenschaften fürs nächste Jahr gestellt werden. Dann bekommen die Hochs Frauen und die Tiefs Männer Vornamen.
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5: Vorsichtig fahren ist angesagt auf der A99 Westumfahrung Richtung Nürnberg zwischen Ludwigsfeld und Dreieckfeld-Moching. Hier gab es einen Unfall auf der linken Spur. Und ansonsten haben wir noch Stop and Go aktuell auf dem Mittleren Ring zwischen Richard-Strauss-Tunnel und Petuel-Tunnel und zwischen Sendling und Passauer Straße.
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5: Dankeschön an Tarek. Er hat einen Blitzer in Karlsfeld in der Dachauer Straße 50er Zone gemeldet. Und auf der A92 Richtung München, Höhe Freising, bei der Baustelle wird auch noch geblitzt. Danke an den Michi. Sonst wird's noch teuer in Starnberg in der Prinz Karl, unter Giesing, Gerhardstraße und in Sauerlach im Spatzenlohweg. Falls ihr noch was gesehen habt, macht's gern wieder Tarek und der Michi eine WhatsApp schicken oder ihr klingelt durch. Beides geht unter der 93 3 93
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5: Ich bin heute mal früher aufgestanden. Es soll ja vorkommen, wenn ich mal motiviert bin. Und irgendwie dachte ich mir so, wieso ist es eigentlich so dunkel? Ja, es ist halt auch Herbst, es wird später hell. Und ähnlich wie im April ist das Wetter immer wieder am Schwanken. Heute sind viele Wolken am Start. Den ganzen Tag gibt es kleine Schauer. Und auch Gewitter sind vor allem gegen spätnachmittags abends möglich bei 24 Grad. Morgen wird es dann wieder ein bisschen schöner. 20 Grad, Sonne ist am Start. Und Freitag eher grau in grau. Ein bunter Mix, sag ich ja.

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5: Kurzer Blick zu euch auf die Straßen. Obacht geben, es hat gekracht auf der A99 Westumfahrung Richtung Nürnberg zwischen Ludwigsfeld und Dreieckfeld-Moching auf der linken Spur. Und dann geht es noch aktuell stockend voran auf Mittleren Ring zwischen Richard-Strauss- und Petul-Tunnel und zwischen Sendling und Passauer Straße.
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5: Mersee an die Essener. Die hat einen Blitzer in Sendling im Luise-Kieselbach-Tunnel in der 60er-Zone gemeldet. Dann wird es noch teuer in Obermenzing in der Kaiserling, Trudering, Feldberg, Starnberg, Prinz-Karl-Straße und in Sauerlach im Spatzenlohweg. 50 sind hier angesagt. Falls noch was fehlen sollte, Staus, Blitzer, sonstiges, gerne wie die Essener eine WhatsApp schicken. Sprachnachricht geht auch oder ihr klingelt durch. Alles super easy unter der 93 3 93 3.
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5: Ich bin so ein Idiot. Ich habe heute ein Shirt, das ich gestern zum Sport anhatte, auf dem Balkon liegen lassen.
7: Oh mein Gott, bro. Oh, hell no.
5: Ja, nicht so praktisch, wenn es den ganzen Tag immer wieder kleine Schauer geben soll. Und auch gegen Spätnachmittag abends Gewitter bei 25 Grad. Na gut, dann muss ich es wenigstens nicht mehr waschen. Morgen wird es wieder ein bisschen schöner. Sonne, Wolken im Mix bei 20 Grad. Und am Freitag dann grau in grau.
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geht's mit Junat Ast hier bei Energy. 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Aktuelle Single heißt Flipside und Junat Ast gerade performt. Und jetzt haltet euch fest, in so einem klitzekleinen Flugzeug. Nur Pilot und ein DJ. Und dort aufgelegt über den Wolken. Unfassbar. Mir ist fast ein bisschen schlecht vom Zugucken, sag ich ganz ehrlich. Aber ich bin auch empfindlich. Flipside, die Single jetzt ohne irgendwie bisschen Reisekrankheit oder irgendwas bei Energy. Immer die besten neuen Hits.

0: 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Frisch die Tour beendet und trotzdem weiterhin in den 10 Hits am Stück. Das ist Alex Warren mit seiner aktuellen Single Emerald Eyes. Habe ich hier gleich für euch. Auf Mittwochvormittag, 11 Uhr haben wir es. Und jetzt auch noch ganz toll Tempest City mit dabei. Ich bin Felina. Hi.
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1: Die sind wirklich das aller süßeste Couple, Alex Warren und seine Frau Coover. Die spielen sich gegenseitig gerne auch mal Streiche. Sie ist irgendwie in jedem viralen Video mit drin. Also Alex liebt sie richtig doll, aber andersrum eben auch. Und deswegen ist dieser Song auch extra für sie, Emerald Eyes, jetzt für euch bei Energy, wo die besten neuen Hits. Listen.

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14: Mit Selina, hi. Ab heute wird's laut in den Freibädern, die Hundebadetage starten. Heißt, ab 10 Uhr morgens können eure Hunde im Ungerer und Dansebad ins Becken springen und über die Liegewiese düsen. Pro Hund kostet das Ganze 5 Euro und das Gute, die Einnahmen gehen direkt an den Tierschutzverein. Und egal bei welchem Wetter, Sonnenschein oder Regen, die Bäder haben offen für die Hunde.
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15: Im Studio Eva-Maria Wölfel. Kein TikTok, Snapchat oder Insta für Kinder unter 13. Und das überall in der EU. Das will Kommissionschefin von der Leyen. Für 13- und 14-Jährige fordert sie spezielle Profile mit weniger Funktionen und Zeitbegrenzung. Von der Leyen findet, mit Smartphones und Social Media werden Kinder ihrer Kindheit beraubt. Nach dem CSD-Anschlag in Berlin plant die Bundesregierung härtere Strafen gegen islamistischen Terrorismus. Der 10-Punkte-Plan betrifft

0: auch Propaganda und Spenden für Terrorgruppen. Bei dem Anschlag raste ein Islamist in eine CSD-Gruppe und griff Menschen mit einer Machete an. Eine Frau starb. Menschen mit wenig Geld sollen wegen hoher Energiepreise gezielter entlastet werden. Das fordert Ramona Popp vom Verbraucherzentrale Bundesverband in der Neuen Osnabrücker Zeitung. Einen neuen Tankrabatt lehnt sie ab. Spediteure fordern dagegen eine Preisobergrenze für Sprit nach belgischem Vorbild. Nach der Champions League geht jetzt auch die Fußball-Europa League wieder los. Zum Auftakt der Ligaphase muss Bayer Leverkusen am Abend gegen den slowenischen Meister Celje ran. Morgen spielt dann noch Hoffenheim auf Kreta in Griechenland.
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2: Vorsichtig fahren ist angesagt auf der A8 Richtung Stuttgart zwischen Dachau-Fürstenfeldbruck und Sulze-Moos. Hier liegt eine Holzlatte auf der Fahrbahn. A99 Ostumfahrung Richtung Salzburg zwischen Kreuznord und Aschheim-Ismaning. Obacht, hier steht ein liegen gebliebenes Fahrzeug auf dem Standstreifen und auf Mittleren Ring in Höhe Sendling. Hier hat's gekracht.
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2: Runter vom Gas, sonst wird's teuer für euch. Zweimal in Untergiesing in der Pilgersheimer und Gerhard, Karlsfeld, Dachauer, Starnberg, Prinz-Karl-Straße und in Trudering in der Friedenspromenade, 30er-Zone. Habt ihr noch was Verdächtiges gesehen? Lasst es mich und die anderen gerne wissen per WhatsApp oder ihr klingelt durch, beides unter der 93 3 93
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2: Egal, was ich zurzeit anziehe, ich ziehe mich falsch an. Ich muss mich, glaube ich, noch an diese Übergangsphase bzw. den Herbst gewöhnen, weil frisch ist es jetzt nicht unbedingt, aber es kann sich halt auch jede Sekunde ändern. Für mich ist es eigentlich das perfekte Westenwetter, wobei heute eher die Regenjacke von Vorteil wäre. Immer wieder kann es kleine Schauer geben und gegen Spätnachmittagabend gewittern bei 25 Grad max. Morgen wird es dann wieder so ein bisschen schöner, Sonne ist am Start, am Freitag eher bewölkt.

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10: Ist ein bisschen was los auf den Straßen. Vorsichtig fahren auf der A8 Richtung Stuttgart zwischen Dachau-Fürstenfeldbruck und Sulze-Moos. Hier liegt eine Holzlatte auf der Fahrbahn. A99 Ostumfahrung Richtung Salzburg zwischen Kreuz Nord und Aschheim-Ismaning. Hier blockiert ein Fahrzeug den Standstreifen. Und auf Mittleren Ring in Höhe Sendling gab es einen LKW-Unfall.
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10: 30 sind aktuell angesagt in Fürstenried, in der Graubündener, Trudering, Feldberg, Hasenbergl, Dülfer, Karlsfeld, Dachauer Straße und in Sendling im Luise-Kieselbach-Tunnel 60er-Zone. Habt ihr noch was gesehen, Staus oder Blitzer? Dann gerne kurze WhatsApp schicken oder klingelt einfach durch. Beides geht super easy unter der 93 3 93
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10: Ich muss sagen, ich lieb's aktuell. Ich freue mich irgendwie richtig auf die Einmummelzeit. Ich bin abends nur am Kochen. Zum Essen gibt's Prison Break, einfach gute Serie. Und danach lese ich noch. Kein Schwein sieht mich aktuell draußen und ich lieb's. Auch heute wird ein Top-Einbunkertag. Es kann immer wieder regnen und vor allem gegen abends Gewitter geben bei 24 Grad. Morgen traue ich mich dann schon mal aus dem Haus für einen Herbstspaziergang mit richtig wichtig Pumpkin Spice Latte. Es wird wieder schöner bei 20 Grad.
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hier für euch bei Energy mit einem unfassbaren Hit. Als der damals rauskam, ja, ist er gechartet in Deutschland, in Dänemark, in den Niederlanden. Einer der krassen globalen Sommerhits überhaupt. Denkt man, in seiner Heimat war Dante Thomas mit Miss California 2001 einfach überhaupt nicht erfolgreich. 85 war die höchste Chartplatzierung, die er geschafft hat in den Billboard Hot 100.

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1: Energy. 12 Uhr auf den Mittwochmittag. Schön, dass ihr am Start seid. Ich bin's, Felina. Hi, und eure Zähne sind am Stück. Die laufen hier gerade. Gleich habe ich für euch alle Farben. Und jetzt gibt's Nico Santos.

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0: Happy, happy Geburtstagi! Ja, kein Spaß, der 16. September ist laut Harvard-Studie der Tag, an dem die meisten Menschen von euch Geburtstag haben. Also hatte ich gerade wahrscheinlich eine gute Trefferquote. Großes Thema und ey, wir kriegen so viele Nachrichten von euch, richten wir natürlich aus, zum Beispiel Tatjana.
1: Eine sehr gute Freundin hat auch heute Geburtstag, Ilona. Und ich möchte ihr hiermit auch ganz, ganz herzlich gratulieren.
0: Na, herzlichen Glückwunsch, liebe Ilona, auch von uns, na klar. Und die Tröte gibt's natürlich auch noch. Und für euch jetzt in den 10 Hits am Stück alle Farben bei Energy, immer die besten neuen Hits.

Und bei den Royals sind ja Harry und Meghan erst ganz frisch zurück in England. Ihre Kids müssen jetzt aber wohl schon wieder die Schule wechseln. Nach nur 2 Tagen ist nämlich aufgefallen, dass der Schulweg

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10: Mit Selina, hi. Je mehr Müll, desto teurer wird's. Unsere City plant ab 2028 neue Müllgebühren. Die Kosten sollen dann aus einer Grund- und einer Leistungsgebühr bestehen. On top müssen wir auch ein wenig Geld für Bio- und Papiertonnen blechen, allerdings deutlich weniger als für die Restmülltonnen. Dadurch, dass der Müll besser getrennt wird, fällt eben weniger Restmüll an und so könnten dem Abfallwirtschaftsbetrieb Einnahmen fehlen. Wie hoch genau aber die Gebühren ausfallen, das wird erst noch nächstes Jahr entschieden.
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11: Im Studio Eva-Maria Wölfel. Kein Social Media unter 13. Das fordert Kommissionschefin von der Leyen in der gesamten EU. Und für 13- und 14-Jährige will sie nur einen eingeschränkten Zugang zu TikTok, Insta und Co. Bis eine EU-weite Regelung kommt, dürfte es aber dauern. Starke Rückendeckung für Merz. Die 8 CDU-Ministerpräsidenten stellen sich geschlossen hinter den Kanzler. Deutschland brauche jetzt mehr denn je Stabilität, sagen sie. Merz steht ja aktuell mächtig unter Druck. Aus verschiedenen Ecken kommen Rufe nach einem Kanzlertausch. Kanada und die EU wollen enger zusammenrücken. Geplant ist eine Art Mitgliedschaft, obwohl das Land nicht in Europa liegt. Dazu kommen eine Technologieallianz und mehr Zusammenarbeit bei Rüstung. Hintergrund sind die Spannungen mit den USA unter Präsident Trump. Nach dem CSD-Anschlag in Berlin plant die Bundesregierung härtere Strafen gegen islamistischen Terrorismus. Der 10-Punkte-Plan betrifft auch Propaganda und Spenden für Terrorgruppen. Bei dem Anschlag raste ein Islamist in eine CSD-Gruppe und griff Menschen mit einer Machete an. Eine Frau starb.
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10: Dankeschön an Tarek, Erdenblitzer in Karlsfeld in der Dachauer Straße.

0: Fruchtzgarzone gemeldet und auf der A92 Richtung München, Höhe Freising, bei der Baustelle wird auch noch geblitzt. Danke an den Michi. Sonst wird's noch teuer in Starnberg in der Prinz Karl unter Giesing-Gerhardt-Straße und in Sauerlach im Spatzenlohweg. Falls ihr noch was gesehen habt, macht's gern wieder Tarek und der Michi eine WhatsApp schicken oder ihr klingelt durch. Beides geht unter der 93 3 93
1: 3. 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
0: Ich bin heute mal früher aufgestanden. Es soll ja vorkommen, wenn ich mal motiviert bin. Und irgendwie dachte ich mir so, wieso ist es eigentlich so dunkel? Ja, es ist halt auch Herbst, es wird später hell. Und ähnlich wie im April ist das Wetter immer wieder am Schwanken. Heute sind viele Wolken am Start. Den ganzen Tag gibt es kleine Schauer. Und auch Gewitter sind vor allem gegen spätnachmittags abends möglich bei 24 Grad. Morgen wird es dann wieder ein bisschen schöner. 20 Grad, Sonne ist am Start. Und Freitag eher grau in grau. Ein bunter Mix, sag ich ja.

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14: Dann werfen wir jetzt kurz einen Blick zu euch auf die Straßen, liebe Autofahrer. Das schaut relativ entspannt aus. Wir haben nur ein bisschen Stop and Go auf dem mittleren Ring.
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14: Merci an die Essener. Die hat einen Blitzer in Sendling im Luise-Kieselbach-Tunnel in der 60er-Zone gemeldet. Dann wird es noch teuer in Obermenzing in der Kaiserling, Trudering, Feldberg, Starnberg, Prinz-Karl-Straße und in Sauerlach im Spatzenlohweg. 50 sind hier angesagt. Falls noch was fehlen sollte, Staus, Blitzer, sonstiges, gerne wie die Essener eine WhatsApp schicken. Sprachnachricht geht auch oder ihr klingelt durch. Alles super easy unter 93 3 93 3.
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14: Ich bin so ein Idiot. Ich habe heute ein Shirt, das ich gestern zum Sport anhatte, auf dem Balkon liegen lassen.
16: Oh mein Gott. Oh,
14: ja, nicht so praktisch, wenn es den ganzen Tag immer wieder kleine Schauer geben soll. Und auch gegen Spätnachmittag abends Gewitter bei 25 Grad. Na gut, dann muss ich es wenigstens nicht mehr waschen. Morgen wird es wieder ein bisschen schöner. Sonne, Wolken im Mix bei 20 Grad. Und am Freitag dann grau in grau.

Vielleicht habt ihr ihn schon mal im Fernsehen gesehen, ist schon beim ZDF-Fernsehgarten aufgetreten, bei Willkommen 2024, also der Silvesterfeier am Brandenburger Tor damals noch, dann Vorentscheid zum ESC 2025 hat er ja auch Platz 3 gemacht. Ihr habt ihn bestimmt also schon mal gesehen, aber ich sag euch, live ist das nochmal eine ganz andere Nummer, was Moskena abliefert an Musik. Lieb ich sehr, unfassbare Ausstrahlung, unfassbares Talent und er hat eine neue Single draußen, die hören wir uns natürlich sofort hier an bei Energy. Immer die besten neuen Hits, Worshipping the Sun.

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0: Hier Thema Mittagspause, ne? Seid ihr bereit? Weil wäre jetzt 13 Uhr und hätte ich Bock drauf, würde ich gerne mit euch zusammen verbringen. Und dazu laufen hier die 10 Hits am Stück. Gleich mit der aktuellen Single von Oliver Heldens. In so guten 10 Minuten jetzt Teddy Swims und ich bin Felina. Hi!

Weiter geht's hier für euch mit einem Energy Star DJ. Da sage ich, ist ein bisschen wie Two-Face von Batman. Der hat so zwei Seiten. Und die eine ist die gut gelaunte Oliver Heldens Seite nämlich. Da passiert immer sehr, sehr viel Good Vibes Musik. Gute Laune, tanzbar, richtig nett alles. Und dann hat er noch sein alter Ego Hilo. Und damit gibt's eher so darkere, düstere Sounds, die einen aber auch trotzdem richtig krass zum Tanzen bringen. Also ich liebe beides. Die Happy Vibes, die brauchen wir jetzt, glaube ich, ein bisschen auf Mittwochmittag. Habe ich jetzt für euch Oliver Heldens AEIOU, aktuelle Single bei Energy, immer die besten neuen Hits.

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13: Mit Selina Hai. Ab heute wird's laut in den Freibädern die Hundebadetage starten. Heißt, ab 10 Uhr morgens können eure Hunde im Ungerer und Dantebad ins Becken springen und über die Liegewiese düsen. Pro Hund kostet das Ganze 5 Euro und das Gute, die Einnahmen gehen direkt an den Tierschutzverein. Und egal bei welchem Wetter, Sonnenschein oder Regen, die Bäder haben offen für die Hunde.
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14: Im Studio Eva-Maria Wölfel. Kein Social Media unter 13. Das fordert Kommissionschefin von der Leyen in der gesamten EU. Und für 13- und 14-Jährige will sie nur einen eingeschränkten Zugang zu TikTok, Insta und Co. Bis eine EU-weite Regelung kommt, dürfte es aber dauern. Die Diskussionen über Entlastungen wegen der hohen Spritpreise in Deutschland sind in vollem Gange. Von allen Seiten kommen Vorschläge dazu, etwa eine Spritpreisbremse oder finanzielle Hilfe vom Staat. Kanzler Merz hatte gestern Entlastungen in Aussicht gestellt, es ist aber noch offen, wie die aussehen werden. Kurz vor den Wahlen in Mecklenburg-Vorpommern und Berlin kriegt Kanzler Merz eine volle Portion Rückendeckung. Die 8 CDU-Ministerpräsidenten stellen sich geschlossen hinter ihn. Sie meinen, Deutschland braucht Stabilität statt Personaldiskussionen. Kanada und die EU wollen enger zusammenrücken. Geplant ist eine Art Mitgliedschaft, obwohl das Land nicht in Europa liegt. Dazu kommen eine Technologieallianz und mehr Zusammenarbeit bei Rüstung. Hintergrund sind die Spannungen mit den USA unter Präsident Trump.
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13: Hey liebe Autofahrer, es stockt sich ein bisschen auf dem Mittleren Ring und auch rund auf der A99, deswegen planst du ein bisschen mehr Zeit ein.
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13: Runter vom Gas, sonst wird's teuer für euch. Zweimal in Untergiesing in der Pilgersheimer und Gerhard, Karlsfeld, Dachauer, Starnberg-Prinz-Karl-Straße und in Trudering in der Friedenspromenade, 30er-Zone. Habt ihr noch was Verdächtiges gesehen? Lasst es mich und die anderen gerne wissen per WhatsApp oder ihr klingelt durch, beides unter der 93 3 93
5: 3. 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
13: Egal, was ich zurzeit anziehe, ich ziehe mich falsch an. Ich muss mich, glaube ich, noch an diese Übergangsphase bzw. den Herbst gewöhnen, weil frisch ist es jetzt nicht unbedingt, aber es kann sich halt auch jede Sekunde ändern. Für mich ist es eigentlich das perfekte West-

Wetter. Wobei heute eher die Regenjacke von Vorteil wäre. Immer wieder kann es kleine Schauer geben und gegen Spätnachmittagabend gewittern bei 25 Grad max. Morgen wird es dann wieder so ein bisschen schöner. Sonne ist am Start, am Freitag eher bewölkt.

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14: Stop and Go ist angesagt auf dem mittleren Ring und auch teils auf der A99er braucht ein bisschen mehr Zeit.
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14: 30 sind aktuell angesagt in Fürstenried, in der Graubündener, Trudering, Feldberg, Hasenbergl, Dülfer, Karlsfeld, Dachauer Straße und in Sendling im Luise-Kieselbach-Tunnel 60er-Zone. Habt ihr noch was gesehen, Staus oder Blitzer? Dann gerne kurze WhatsApp schicken oder klingelt einfach durch. Beides geht super easy unter der 93 3 93 3.
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14: Ich muss sagen, ich lieb's aktuell. Ich freue mich irgendwie richtig auf die Einmummelzeit. Ich bin abends nur am Kochen. Zum Essen gibt's Prison Break, einfach gute Serie. Und danach lese ich noch. Kein Schwein sieht mich aktuell draußen und ich lieb's. Auch heute wird ein Top-Einbunkertag. Es kann immer wieder regnen und vor allem gegen abends Gewitter geben bei 24 Grad. Morgen traue ich mich dann schon mal aus dem Haus für einen Herbstspaziergang mit richtig wichtig Pumpkin Spice Latte. Es wird wieder schöner bei 20 Grad.
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talentierte Sängerin, sondern auch dazu bereit, alles Mögliche zu machen, um Kindern zu helfen. Hat bei so einer Charity-Aktion zum Beispiel mal 24 Stunden am Stück durchgetanzt zu allen möglichen Sounds und Songs, also unter anderem so wie Take That und Bon Jovi lief, und sie hat immer dazu getanzt, aber dann auch kam zwischendrin Nachrichten und sie so, ja, tanze ich weiter. Hauptsache, wir sammeln hier weiter Geld für die Kinder. Hat sehr, sehr gut funktioniert, kam eine Menge zusammen. Sophie Alice Baxter jetzt für euch bei Energy mit Murder on the Dance Floor. Oh.

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1: Und da ist 14 Uhr geworden. Es ist so langsam Mittwochnachmittag. Ich bin weiterhin Felina. Und hier geht's weiter für euch in den 10 Hits am Stück mit der aktuellen Single von Ray Dalton in guten 10 Minuten. Und jetzt Tame Impala und Jenny.

0: Energy Star Ray Dalton eine eigene Radiosendung hier auf Energy, würde er sich die so vorstellen.
1: Hey, this is Ray Dalton on Energy Air and you're listening to Ray Ray Interviews. Our first guest we have is Alvaro and then we have Zoe Wees and then we're going to have some NFL football players. Also, make sure to click the link below because you're going to get to play some bingo with me live in the studio. Did it, Ray Ray Dalton!
0: Also, Zoe Wees und Alvaro Soler im Interview als nächstes ein NFL Football Player und dann wird auch noch Bingo gespielt. So stellt er sich seine Show vor. Ich sag mal so, das klingt witzig, aber am Ende, seine Musik wollen wir natürlich auch hören. Go That High von Ray Dalton, jetzt bei Energy, immer die besten neuen Hits.

0: Und bei den Royals sind ja Harry und Meghan erst ganz frisch zurück in England. Ihre Kids müssen jetzt aber wohl schon wieder die Schule wechseln. Nach nur 2 Tagen ist nämlich aufgefallen, dass der Schulweg wohl doch zu unsicher ist.
1: Da hat Gabi Guten Morgen einfach gesagt, da musst du jetzt einfach mal durch. Also wie ich morgens bei Wind und Wetter und Glatteis mit dem Fahrrad zur Schule gefahren bin. Wirklich? Das war auch nicht in Ordnung, verkehrstechnisch. Aber die kommt schon an. Die kommt schon an und ich war immer

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14: Mit Selina, hi. Je mehr Müll, desto teurer wird's. Unsere City plant ab 2028 neue Müllgebühren. Die Kosten sollen dann aus einer Grund- und einer Leistungsgebühr bestehen. On top müssen wir auch ein wenig Geld für Bio- und Papiertonnen blechen, allerdings deutlich weniger als für die Restmülltonnen. Dadurch, dass der Müll besser getrennt wird, fällt eben weniger Restmüll an und so könnten dem Abfallwirtschaftsbetrieb Einnahmen fehlen. Wie hoch genau aber die Gebühren ausfallen, das wird erst noch nächstes Jahr entschieden.
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15: Im Studio Eva-Maria Wölfel. Kein Social Media unter 13. Das fordert Kommissionschefin von der Leyen in der gesamten EU. Und für 13- und 14-Jährige will sie nur einen eingeschränkten Zugang zu TikTok, Insta und Co. Bis eine EU-weite Regelung kommt, dürfte es aber dauern. Die Diskussionen über Entlastungen wegen der hohen Spritpreise in Deutschland sind in vollem Gange. Von allen Seiten kommen Vorschläge dazu, etwa eine Spritpreisbremse oder finanzielle Hilfe vom Staat. Kanzler Merz hatte gestern Entlastungen in Aussicht gestellt, es ist aber noch offen, wie die aussehen werden. Kanada und die EU wollen enger zusammenrücken. Geplant ist eine Art Mitgliedschaft, obwohl das Land nicht in Europa liegt. Dazu kommen eine Technologieallianz und mehr Zusammenarbeit bei Rüstung. Hintergrund sind die Spannungen mit den USA unter Präsident Trump. Hochedeltraut oder Tief Edgar. Ab heute können die Anträge für die Wetterpatenschaften für das kommende Jahr gestellt werden. Im kommenden Jahr bekommen die Hochs Frauennamen und die Tiefs Männernamen. Unter wetterpate.de kann man die Namen kaufen.
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14: Dankeschön an Tarek. Er hat einen Blitzer in Karlsfeld in der Dachauer Straße 50er Zone gemeldet. Und auf der A92 Richtung München, Höhe Freising, bei der Baustelle wird auch noch geblitzt. Danke an den Michi. Sonst wird's noch teuer in Starnberg in der Prinz Karl, unter Giesing, Gerhardstraße und in Sauerlach im Spatzenlohweg. Falls ihr noch was gesehen habt, macht's gern wieder Tarek und der Michi in die WhatsApp schicken oder ihr klingelt durch. Beides geht unter der 93 3 93
12: 3. 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
14: Ich bin heute mal früher aufgestanden. Es soll ja vorkommen, wenn ich mal motiviert bin. Und irgendwie dachte ich mir so, wieso ist es eigentlich so dunkel? Ja, es ist halt auch Herbst, es wird später hell. Und ähnlich wie im April ist das Wetter immer wieder am Schwanken. Heute sind viele Wolken am Start. Den ganzen Tag gibt es kleine Schauer. Und auch Gewitter sind vor allem gegen spätnachmittags abends möglich bei 24 Grad. Morgen wird es dann wieder ein bisschen schöner. 20 Grad, Sonne ist am Start. Und Freitag eher grau in grau. Ein bunter Mix, sag ich ja.

0: Wenn's Fernsehen nicht so läuft, wie ihr es gerne hätte, ja, dann könnt ihr doch einfach eine Petition unterschreiben. Ja, es gab zuletzt einige Wiederauflagen oder einige Serien, die umgesetzt werden sollten und dann mittendrin hieß es plötzlich, ah nee, doch abgesetzt. Letztes Beispiel, ganz frisch noch, die Serie H2O. Haben wir vielleicht so als Kids Teenies geguckt und da ging es um Meerjungfrauen, die an Land leben, also erstmal mit normalen Beinen und so, weil sie Wasser abbekommen haben. Ups, Meerjungfrau, upsi, durfte immer keiner wissen, dann ganz schnell ins Wasser und wegschwimmen und so. Vielleicht erinnert ihr euch daran. Das sollte eine Neuauflage bekommen. Die Macher selbst sagen, nee, die Zielgruppe gibt's nicht mehr. Und ich denke so, hey, ich bin noch da, was ist denn mit euch? Ich würde es alles alleine weggucken, wenn ihr wollt. Gut, ähnliches Problem bei einer sehr, sehr erfolgreichen Buchreihe, abgekürzt ACOTA oder auch Court of Thorns and Roses. Sehr, sehr, sehr erfolgreiches Buch Imperium, möchte ich fast schon sagen. War eine Serie zu geplant, auch die abgeblasen. Obwohl da jetzt gerade neue Bücher zu rauskommen und alle sind super gehypt. Aber gut, okay, dann halt nicht. Und eine so eine Reihe haben wir noch und da geht's um die wilden Hühner. Die kennen wir als Buch, die kennen wir aber auch als Filme. Und eigentlich gab's da eine Idee, die auch bis jetzt nicht umgesetzt wurde. Aber dafür hat Hörerin Luisa zu extremen Mitteln gegriffen.
1: Eine Neuauflage, die ich wirklich super gerne hätte, wäre die von den wilden Hühnern. Ich habe da auch gesehen, dass Cornelia Funke sogar ein Drehbuch geschrieben hätte für die erwachsenen wilden Hühner. Und da habe ich auch direkt die Petition unterschrieben. Ich habe irgendwie auf Social Media gesehen, dass es da sogar eine Petition gibt und ich habe die wirklich direkt unterschrieben, weil das würde ich wirklich super gerne sehen.
0: Habt ihr auch sowas? Also welche

0: Serie soll für euch weiter fortgesetzt werden oder fortgeführt werden? Sagt ihr mir gerne Bescheid per WhatsApp oder Insta, da heiße ich felina_fm.
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11: Hallo, liebe Autofahrer, fahrt bitte vorsichtig auf der A8 Richtung Stuttgart zwischen Dachau-Fürstenfeldbruck und Sulze-Moos. Hier liegt eine Metallstange auf der Fahrbahn. Und Obacht geben auf der A94 Passau Richtung München. Zwischen Forstinning und Anzing gibt es eine Sperre nach einem Unfall.
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11: Merci an die Essener. Die hat einen Blitzer in Sendling im Luise-Kieselbach-Tunnel in der 60er-Zone gemeldet. Dann wird's noch teuer in Obermenzing in der Kaiserling, Trudering, Feldberg, Starnberg, Prinz-Karl-Straße und in Sauerlach im Spatzenlohweg. 50 sind hier angesagt. Falls noch was fehlen sollte, Staus, Blitzer, sonstiges, gerne wie die Essener eine WhatsApp schicken. Sprachnachricht geht auch oder ihr klingelt durch. Alles super easy unter der 93 3 93 3.
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11: Ich bin so ein Idiot. Ich habe heute ein Shirt, das ich gestern zum Sport anhatte, auf dem Balkon liegen lassen.
12: Oh mein Gott, bro.
11: Ja, nicht so praktisch, wenn es den ganzen Tag immer wieder kleine Schauer geben soll. Und auch gegen Spätnachmittag abends Gewitter bei 25 Grad. Na gut, dann muss ich es wenigstens nicht mehr waschen. Morgen wird es wieder ein bisschen schöner. Sonne, Wolken im Mix bei 20 Grad. Und am Freitag dann grau in grau.
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beispielsweise, finde ich ja abschmecken. Ja, immer mal zwischendrin so einen kleinen Haps schon mal probieren. Und genau das machen wir jetzt hier auch bei Energy. Denn am Freitag ist Energy Miley Day. Zum Energy New Year's Friday bringt Miley Cyrus ihr neues Album raus. Und da werden wir stündlich hier reinhören. Es wird großartig. Ich freue mich jetzt schon extrem doll drauf. Weil ein Häppchen dürfen wir ja schon probieren. Best Persuades ist eine Single aus diesem neuen Album. Und die schmeckt so fantastisch, dass ich kaum darauf warten kann, noch mehr davon irgendwie hier mit euch kosten zu dürfen. Machen wir am Freitag stündlich zum Energy Miley Day. Jetzt schon mal ein kleiner Appetit haben vorweg. Best Persuades.

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1: Gleich vor euren Mittwochnachmittag Milo mit Forever Young. Jetzt erstmal Juste, Turn the Lights Off.

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Viel Schlaf, gutes Essen und natürlich auch gesund speisen und Schönheitsmasken. Und dann bleibt man für immer jung. Meine Devise. Hier ist Milo mit Forever Young bei Energy. 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Servus.

0: Super viel Regen bei uns in der City, aber jetzt bekommt ihr eine Aufmunterung und zwar ganz viel Musik. 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

0: mit Selina Hai. Ab heute wird's laut in den Freibädern die Hundebadetage starten. Heißt, ab 10 Uhr morgens können eure Hunde im Ungerer und Dantebad ins Becken springen und über die Liegewiese düsen. Pro Hund kostet das Ganze 5 Euro und das Gute, die Einnahmen gehen direkt an den Tierschutzverein. Und egal bei welchem Wetter, Sonnenschein oder Regen, die Bäder haben offen für die Hunde.
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2: Mit Eva-Maria Wölfel. Guten Tag. Kein TikTok, Snapchat oder Insta für Kinder unter 13. Und das überall in der EU. Das will Kommissionschefin von der Leyen. Für 13- und 14-Jährige fordert sie spezielle Profile mit weniger Funktionen und Zeitbegrenzung. Die Diskussionen über Entlastungen wegen der hohen Spritpreise in Deutschland sind in vollem Gange. Von allen Seiten kommen Vorschläge dazu, etwa eine Spritpreisbremse oder finanzielle Hilfe vom Staat. Kanzler Merz hatte gestern Entlastungen in Aussicht gestellt, es ist aber noch offen, wie die aussehen werden. Kurz vor den Wahlen in MV und Berlin will die CDU Geschlossenheit demonstrieren. Die 8 CDU-Ministerpräsidenten stellen sich hinter Kanzler Merz. Sie meinen, Deutschland braucht Stabilität statt Personaldiskussionen. Merz steht seit der Sachsen-Anhalt-Wahlpleite massiv unter Druck. Kanada und die EU wollen enger zusammenrücken. Geplant ist eine Art Mitgliedschaft, obwohl das Land nicht in Europa liegt. Dazu kommen eine Technologieallianz und mehr Zusammenarbeit bei Rüstung. Hintergrund sind die Spannungen mit den USA unter Präsident Trump.
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3: So, ihr Lieben, wir schon auf die A9 Richtung Nürnberg zwischen Eching und Kreuzneufahren. Hier steht ein defekter PKW auf dem Standstreifen rum. A9 Richtung Nürnberg zwischen Manching und Denkendorf. 10 Kilometer Stau. A94 Passau in Richtung München zwischen Mühldorf Nord und Mühldorf West. Ein großer Unfall hier, Stau pur. Bergungsarbeiten auf der A94 Passau in Richtung München zwischen Forstending und Anzengen. Dann ein großer Unfall zwischen Bad Wörishofen und Mindelheim. A96 Richtung Lindau und Stop and Go, wie immer, wir kennen es alle, auf dem Ring. Und frisch reingekommen, gerade ein Unfall zwischen Altstadtring Tunnel und Wagmüllerstraße. Hier Stop and Go auf der Prinzregentenstraße.
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3: Benjamin, du Feiner, danke schön fürs Melden. Dommerkstraße, 30er Zone in Schwabing wird geblitzt. In Freimann, Freisinger Landstraße und Dachauer Straße, Max Vorstadt. Danke, Hedi. Seht ihr was? Ruft durch 089 93 3 93
1: 3. 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
3: Was ist denn da draußen los, Leute? Es ist so verregnet. Aktuell 21 Grad. Später kann es wieder gewitterig werden. Und morgen dann ein Mix aus Sonne und Wolken bei gleichen Temperaturen.

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3: Wir schauen direkt auf die A9 Richtung Nürnberg zwischen Manching und Denkendorf. Hier Stop and Go. A94 Passau in Richtung München zwischen Mühldorf Nord und Mühldorf West. Ein großer Unfall hier, Stau ohne Ende. Bergungsarbeiten auf der A94 Passau Richtung München zwischen Forstinning und Anzing. Dann auf der Prinzregentenstraße zwischen Altstadtringtunnel und Wagmüllerstraße. Auch hier hat's gekracht. Viel, viel los und Stop and Go wie immer auf dem Ring.
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3: Tina, danke schön fürs Melden. Und Michel in Schwabing, Dommerkstraße, 30er-Zone wird geblitzt. Pilgersheimer Straße und Dachauer Straße. Seht ihr noch irgendwas? Ich bin hier, hallo. 089 93 393.
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3: Da will man sich am liebsten doch einfach nur noch auf die Couch hauen und irgendwie eine Pizza bestellen, Teechen machen und Filme schauen bei dem Wetter, oder? Aktuell 21 Grad, Regen ohne Ende heute. Morgen wird schön bei 20 Grad und am Freitag wieder grau in grau.
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0: Jetzt für euch Fergie mit London Bridge bei Energy.
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0: Wir sind mittendrin in den 10 Hits am Stück.
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0: On My Soul. Hört ihr gleich von Bruno Mars. Jetzt erstmal DJ Go. Ja, hier ist Michiko.

einen steht es, dem anderen nicht. Ich rede von Hüten und ich finde Bruno Mars mit Cowboy-Hut, oh lala, gar nicht mal so schlecht. Hier ist er für euch, Bruno Mars mit On My Soul bei Energy. 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Schönen Nachmittag, hier ist eure Sunny.

0: Schön, dass ihr mit dabei seid. Hier ist eure Sunny. Ihr seid bei Energy.
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Starte jetzt mit Der Nachbar.

0: Jetzt eine klitzekleine Pause, dann die News und danach super viel Musik.
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12: Mit Selina, hi. Je mehr Müll, desto teurer wird's. Unsere City plant ab 2028 neue Müllgebühren. Die Kosten sollen dann aus einer Grund- und einer Leistungsgebühr bestehen. On top müssen wir auch ein wenig Geld für Bio- und Papiertonnen blechen, allerdings deutlich weniger als für die Restmülltonnen. Dadurch, dass der Müll besser getrennt wird, fällt eben weniger Restmüll an und so könnten dem Abfallwirtschaftsbetrieb Einnahmen fehlen. Wie hoch genau aber die Gebühren ausfallen, das wird erst noch nächstes Jahr entschieden.
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13: Mit Gisa Weber, guten Tag. Kein TikTok, Insta und Co. für Kinder unter 13. Das fordert EU-Kommissionspräsidentin von der Leyen. Eigene Accounts soll es erst ab 15 Jahren geben, für 13- und 14-Jährige eingeschränkte Profile. Außerdem soll ihre tägliche Nutzungszeit begrenzt werden. Rückendeckung für März. Die 8 CDU-Ministerpräsidenten stellen sich geschlossen hinter den Kanzler. Deutschland braucht jetzt mehr denn je Stabilität, sagen sie. Merz steht ja aktuell mächtig unter Druck. Aus verschiedenen Ecken kommen Rufe nach einem Kanzlertausch. Nach dem CSD-Anschlag in Berlin plant die Bundesregierung härtere Strafen gegen islamistischen Terrorismus. Der 10-Punkte-Plan betrifft auch Propaganda und Spenden für Terrorgruppen. Bei dem Anschlag raste ein Islamist in eine CSD-Gruppe und griff Menschen mit einer Machete an. Eine Frau starb. Nach der Champions League geht jetzt auch die Fußball-Europa League wieder los. Zum Auftakt der Ligaphase muss Bayer Leverkusen am Abend gegen den slowenischen Meister Celje ran. Morgen spielt dann noch Hoffenheim auf der griechischen Insel Kreta.
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14: Wir gucken auf die A9 Richtung Nürnberg zwischen Ingolstadt Nord und Lenting. Hier ist ein liegengebliebenes Fahrzeug auf dem rechten Fahrstreifen. A94 Passau Richtung München zwischen Forstending und Anzing. Hier ganz viel los, und zwar Bergungsarbeiten. A99 Westumfahrung Richtung Lindau zwischen Dreieckfeld-Moching und Dreieckallach. Sehr viel los, 8 Kilometer Stau. Dann gucken wir auf die Garmischer Straße zwischen Tübinger Straße und der Einfahrt Sendling stockend. Ein Blick auf die Ludwigsfelder Straße auf Höhe Oberer Allee in beiden Richtungen eine Sperre nach einem Unfall, und zwar im Kreuzungsbereich. Insgesamt ist der Ring wie immer zu.
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14: Leni, danke schön fürs Melden. Schleißheimer Straße, 30er Zone wird geblitzt. Auf der Dommerkstraße auch 30er Bereich und Dachauer und Pilgersheimer Straße. Danke, Michael. Kommt irgendwas dazu? Traut euch, ruft durch. 089 93 3 93 3.
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14: Ja, wettermäßig heute volle Panne, oder? Von der Skala von 1 bis 10 absolut eine 1.

würde ich sagen. Es regnet, es ist 21 Grad, morgen 20 Grad. Da wird es auf jeden Fall schöner mit einem Mix aus Sonne und Wolken. Und am Freitag grau in grau. Jetzt für euch Martin Garrix, Repeated bei Energy. 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

0: so schön, dass ihr mit dabei seid. Ihr seid bei Energy mit den besten und Hits. Einfach mal was Neues ausprobieren, wie zum Beispiel eine neue Sportart. Dieses Jahr habe ich zum Beispiel einen Surfkurs gemacht. Ich war das allererste Mal in meinem Leben klettern und will jetzt Golfen ausprobieren. Und da bleiben wir gleich mal. Wart ihr schon mal bei Open 9? 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
1: 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Wir bereiten dann quasi die Spielbahnen so vor, dass überall eben so Leuchtbälle sind. Es schaut dann letztendlich aus wie auf dem Rollfeld am Flughafen, muss man sich das so vorstellen. Und die Leute haben eben Spaß, weil sie eigentlich den Ball ja gar nicht mehr sehen. Und wenn sie dann auf den Ball draufschlagen, dann fängt das Leuchten an. Und das ist immer ein großes O und A und schaut natürlich auch für Zuschauer super aus, wenn da die leuchtenden Bälle durch die Gegend fliegen.
0: Absolut. 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
1: So, ihr Lieben, wir schon auf die A94 Passau in Richtung München zwischen Forst, Enning und Anzing. Hier hat's gekracht. Hier sind Bergungsarbeiten. Hier Stop and Go. A99 Westumfahrung Richtung Lindau zwischen Dreikfeld-Moching und Dreikallach. 10 Kilometer Stau. Eine Sperre nach einem Unfall auf der B13 München Richtung Ingolstadt zwischen Kreuzhof und Unterschleißheim. Dann zwischen John F. Kennedy Brücke und Effner Straße ein großer Unfall. Auch hier Stop and Go. Zwischen Tübinger Straße und der Einfahrt Sendling auch hier stockend und ein großer Unfall auf Höhe Oberer Allee und zwar Ludwigsfelder Straße in beiden Richtungen. Eine große Sperre nach einem Unfall.
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1: Tina, danke schön fürs Melden. Milbertshofen, Schleißheimer Straße wird geblitzt. Außerdem auf der Dachauer, Pilgersheimer und Zinneberger Straße. Danke, Tobi. Seht ihr was? Ruf durch 089 93 3 93
0: 3. 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
1: Wettermäßig heute Panne, würde ich sagen, oder? Es regnet und regnet voll ungemütlich. Aktuell 19 Grad, morgen 20 Grad mit Sonne. So auch am Freitag.

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Das Leben mag eine kurvenreiche Straße sein und manche Nächte können kalt werden, aber nicht heute Nacht. Wir werden anstoßen. Das sagt auf jeden Fall die brandneue Nummer von You Not Us aus. Und zwar hier ist Flipside. Bei Energy immer die besten. Und jetzt nochmal ein bisschen fleißig sein und dann geht's rein in den Feierabend.

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0: 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Vanessa ist in der Leitung. Bist du ready?
2: Ja, bin ich.
0: Dann würde ich sagen, let's go.
1: K.
0: Wir spielen mit K wie Konrad. Eine Stadt mit K.
2: Köln.
0: Ein Land.
2: Kroatien.
0: Worauf du dich auf der Wiesn freust?
2: Karussells.
0: Was du dort essen willst?
2: Kuchen.
0: Ein Superstar.
2: Ariana Aguilera, die schreibt mit Tee,
0: gell? Weiter, oder?
2: Ja, weiter.
0: Was dich an deinem Freund nervt?
2: Kochen.
0: Ein Cocktailname.
2: Oh.
0: Es waren 5 Punkte für dich.
2: Yeah. Danke.
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8: Mit Selina, hi. Ab heute wird's laut in den Freibädern die Hundebadetage starten. Heißt, ab 10 Uhr morgens können eure Hunde im Ungerer und Dantebad ins Becken springen und über die Liegewiese düsen. Pro Hund kostet das Ganze 5 Euro und das Gute, die Einnahmen gehen direkt an den Tierschutzverein. Und egal bei welchem Wetter, Sonnenschein oder Regen, die Bäder haben offen für die Hunde.
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9: Mit Gisa Weber, guten Tag. Kein TikTok, Snapchat oder Insta für Kinder unter 13. Und das überall in der EU. Das will Kommissionschefin von der Leyen. Für 13- und 14-Jährige fordert sie spezielle Profile mit weniger Funktionen und Zeitbegrenzung. Von der Leyen findet, mit Smartphones und Social Media werden Kinder ihrer Kindheit beraubt. Kurz vor den Wahlen in MV und Berlin will die CDU Geschlossenheit demonstrieren. Die 8 CDU-Ministerpräsidenten stellen sich hinter Kanzler Merz. Sie meinen, Deutschland braucht Stabilität statt Personaldiskussionen. Merz steht seit der Sachsen-Anhalt-Wahlpleite massiv unter Druck. Diskussionen über Entlastungen wegen der hohen Spritpreise in Deutschland laufen. Von allen Seiten kommen Vorschläge dazu, etwa eine Spritpreisbremse oder finanzielle Hilfen vom Staat. Kanzler Merz hatte Entlastungen in Aussicht gestellt. Es ist aber noch offen, wie die aussehen werden. In Deutschland ist jetzt das erste vollautomatische Roboterrestaurant überhaupt an den Start gegangen. Es wurde im Leipziger Hauptbahnhof eröffnet. Der Roboter Robin kocht ganz allein. Dazu kommt dann noch ein Mitarbeiter pro Schicht. Er betreut die Gäste und befüllt den Roboter mit den Zutaten für die Mahlzeit.
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11: Servus München, ein Blick auf die A9 Richtung Nürnberg zwischen Manching und Denkendorf. 10 Kilometer Stau. A99 Westumfahrung Richtung Lindau zwischen Dreikfeld-Moching und Dreieck-Allach. 11 Kilometer Stop and Go. Eine Sperre nach einem Unfall auf der B13 München Richtung Ingolstadt zwischen Kreuzhof und Unterschleißheim. Dann ein Unfall und zwar zwischen John F. Kennedy Brücke und Effner Straße. Dann zwischen Tübinger Straße und der Einfahrt Sendling auf der Garmischer Straße Stop and Go und viel, viel los auf dem Ring. Wir kennen's alle.
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11: Manu, danke schön fürs Melden. Schleißheimer Straße, 30er Zone wird geblitzt. Außerdem auf der Iffland, Pilgersheimer und Dachauer Straße. Danke Marie. Kommt irgendwas dazu? Zögert nicht, ruft einfach durch. 089 93 393.
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11: Ja, wettermäßig, ja, würde ich nicht sagen toll, oder? Grau in Grau, aktuell 19 Grad. Es ist ganz schön schmuddelig und nass draußen. Morgen 20 Grad mit einem Mix aus Sonne und Wolken. Genauso dann am Freitag. Und jetzt für euch Olivia Rodrigo, Drop Dead bei Energy. Immer die besten und Hits. So schön, dass ihr mit dabei seid. Und wie ihr übrigens 12 Monate lang keine Miete zahlen müsst. Dazu gleich mehr, Leute. Wie cool wird das denn bitte, dass man so viel einspart, oder?

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11: Ordentlich was los auf dem Ring. Stop and go.
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11: Miri, danke schön fürs Anrufen. Es wird geblitzt und zwar einmal auf der Dachauer Straße, außerdem auf der Schleißheimer und Pilgersheimer Straße. Danke Heidi. Seht ihr was? Ruft durch. 089 93 3 93 3.
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11: Wettermäßig heute richtige Schmuddelwetter. Es regnet. Es ist grau in grau. Morgen wird schöner bei 20 Grad und einem Mix aus Sonnen und Wolken. So auch am Freitag und am Samstag. Am Samstag über 23 Grad. Pünktlich zu Wiesn.
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0: Wir sind mittendrin in den 10 Hits am Stück.
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0: Malik Harris haben wir gleich für euch mit seiner neuen Nummer Easy. Jetzt erstmal Teddy Swims, Mr. Know It All.

Vor ein paar Jahren habe ich Marley Caris mal live erlebt und ich muss wirklich sagen, boah, das ist absoluter Sonnenschein. Hammermäßig. Und hier ist er mit Easy. Marley Caris bei Energy, immer die besten an Hits. Rein geht's in den Feierabend.

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1: Energy am Morgen mit dem Mönch Anna. Guten Morgen und Ben.
2: Und bei den Royals sind ja Harry und Meghan erst ganz frisch zurück in England. Ihre Kids müssen jetzt aber wohl schon wieder die Schule wechseln. Nach nur 2 Tagen ist nämlich aufgefallen, dass der Schulweg wohl doch zu unsicher ist.
0: Da hat Gabi Guten Morgen einfach gesagt, da musst du jetzt einfach mal durch. Also wie ich morgens bei Wind und Wetter und Glatteis mit dem Fahrrad zur Schule gefahren bin. Wirklich? Das war auch nicht in Ordnung, verkehrstechnisch. Aber die kommt schon an. Die kommt schon an und ich war immer da.

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11: Ja, schönen Mittwochfeierabend. Monatsmitte, 16. September. Wer kann da ein bisschen Geld gebrauchen? Ich melde mich schon mal, aber ich werde nicht gefragt. 100 Euro kannst du jetzt hier bei uns live im Radio gewinnen, netto und steuerfrei. Dafür sag uns mal bitte, was das hier für eine Fernsehsendung ist. Boah, kennt das überhaupt noch jemand? 100 Euro für die richtige Lösung und die Gewinnernummer zu uns ist die 0137 90 30 200 0137 90 30 200 für 50 Cent aus allen deutschen Netzen und vorher noch ein paar Regeln. Mitmachen bitte ab 18, an Minderjährige werden keine Gewinne ausgezahlt. Jeder Anruf kostet 50 Cent aus allen deutschen Netzen. Bitte darauf achten, dass nicht jeder Anruf, der Kosten produziert, auch automatisch ins Studio gelangt. Gewinnchancen im Leitungsspiel 1 zu 200.000. Parallel dazu kann die Redaktion jederzeit ausgewählte Anrufer per Zufall Prinzip direkt ins Studio durchstellen. Die Teilnahmebedingungen sind auf cashquiz.de zu finden. Dort sind dann später auch alle Lösungen und Gewinner notiert und ein Spiel dauert maximal bis Sendungsende. 100 Euro gehen raus an diesem Mittwochfeierabend und das sogar garantiert. Wir werden garantiert viele Gewinner hier haben. Wer weiß, was das hier ist? Eine Fernsehsendung ist gesucht. 100 Euro gewinnst du unter der 0137 90 30 200 0137 90 30 200 für 50 Cent aus allen deutschen Netzen. Mit Leitung 2 bist du live bei uns in der Show. Live in der Show ist auch der Axel. Ich grüße dich.
12: Moin.
11: Ja, das war's.
12: Mehr geht's.

0: schön, dass du da bist.
1: Ich freue mich auch.
0: Toll, toll, solche Kollegen im Radio zu haben.
1: Was willst du denn hören von mir? Das Geld ist heute Abend noch auf dem Konto zum Beispiel. Das Geld geht heute noch raus per Echtzeitüberweisung.
0: So, mach ich aber auch gerne.
1: Ja bitte, dafür bist du da.
0: Geld ist heute Abend bei dir auf deinem Bankkonto, nur dass ich meinen Kollegen auch wirklich noch ein bisschen schonen kann hier während der Arbeitszeit. 0137 90 30 200 0137 90 30 200 50 Cent aus allen deutschen Netzen. Ja, weiß Bescheid. Mit Leitung 2 bist du live hier bei uns in der Show. Durchgestellt mit dem Chance-Button. Wer ist denn da? Hallo?
2: Der Holger, hallo.
0: Hey. Was kommt raus?
2: Hi. Vicky.
0: 500 Euro gewonnen. Na lecker, bitte schön am Telefon bleiben. Gratulation. Und dann machen wir, würde ich sagen, gleich weiter. Verlieren keine Zeit.
1: Auf jeden Fall mit den nächsten 100 Euro.
0: Wenn das okay ist für dich natürlich. Ne?
1: Auf jeden Fall.
0: Die nächsten 100 Euro, was ist das? Das wird ein bisschen cringe hier heute mit meinem Kollegen. Wer weiß, was das hier ist? Ah, okay. Haben wir den ein bisschen länger?
1: No.
0: Weil, du weißt schon, dass du im Radio arbeitest. Was sind denn das für kurze Antworten? Also, was ist denn das hier für eine Fernsehsendung? Achtung. Für 100 Euro, wer weiß, was hier dahinter steckt? Okay. Ich bleibe skeptisch, aber das muss ja nichts heißen. 0137 90 30 200 0137 90 30 200 50 Cent aus allen deutschen Netzen mit Leitung 2. Bist du live hier in der Show? Wer weiß auch, nee, eine Kollegin zeigt mir gerade einen Zettel hoch. Nee, das ist auch nicht die Sendung. Du liegst gerade völlig falsch, Sabrina. Wirklich gar nicht. Aber gut, ist jetzt gerade ein Thema unter uns. Wir fragen dich ja. Was hast du da draußen raus? Diego war schon mal in der vorhergehenden Sendung da und meinte das.
3: Jo, ich hab raus Sesamstraße.
4: Diego sagt die Sesamstraße.
5: Aber ist es hier nicht wer, wie, was? Wieso, wer, weshalb, wie, warum?
4: Genau.
5: Das ist doch die Sesamstraße,
4: ja,
5: Diego.
4: Ja, ja.
5: Du bist gerade völlig verkehrt.
4: Hey, Diego.
5: Oh. Ja.
4: Diego. Oh.
0: Es ist nicht, nee, es ist nicht die Sesamstraße, also liegt die Kollegin falsch, Diego liegt falsch. Was ist das? Fernsehsendung, was steckt hier dahinter? Okay, wer das weiß, wir verdoppeln den Gewinn. Und zwar jetzt. Das heißt, auf einen Schlag gewinnst du 200 Euro und das heißt, du hast das Geld heute Abend noch auf dem Konto. 0137 90 30 200. Es geht um den doppelten Gewinn. Axel, 200 Euro unter der 0137 90 30 200. 50 Cent aus allen deutschen Netzen mit Leitung 2. Bist du live hier bei uns in der Show? Also auch viele Kollegen gerade im Hintergrund zeigen mir gerade völlig falsche Lösungen.
4: Mhm.
0: Ist schon aber sehr knackig, ne? Was suchen wir hier bitte für den doppelten Gewinn und du hast das Geld heute Abend auf dem Konto. Es wird einen Gewinner geben. Das ist keine Quatschveranstaltung. Hier seit 10 Jahren sind wir hier und da sind, wow, richtig viele Gewinner zusammengekommen.
1: Aber sowas von, ja.
0: Und es soll heute auch bitte nicht enden. Was ist das hier für eine Fernsehsendung? Wer das weiß, kommt bitte zu uns. Ui, Claudi, wie meinte nach vorherigen Sendung schon mal das? Was kommt denn nun raus bitte? Welche Fernsehsendung suchen wir?
6: Ah, das ist die Maus, ne?
0: Die Maus?
6: Die Bitte? Sendung mit der Maus?
0: Ach, die Sendung mit der Maus.
6: Ja.
0: Ah, nee, auch nicht. Nee. Es ist nicht... Ach, Mann. Ah, Claudi, es ist nicht die Sendung mit der Maus. Es tut mir leid. Bitte,
1: so,
0: Axel.
1: Schwamm drüber, Runde neu freigegeben. Doppelter Gewinn, 400 Euro ab jetzt. Garantiegewinn, 400 Euro.
0: Wie viel?
1: Ich habe gesagt 400.
0: Wir waren doch gerade bei 200.
1: Ja, habe ich verdoppelt. Richtig. Du Blitzmerker.
0: 400, okay, krass, 400 Euro jetzt für dich, wenn du weißt, was das hier für eine Fernsehsendung ist. Achtung, was ist das? Und wer das weiß, nimmt sich das Geld bitte jetzt mit 400 Euro heute gewinnen, heute kassieren unter der 0137 90 30 200. Es ist noch keiner da und immer noch keiner in Leitung 2. Wer weiß, welche Fernsehsendung wir suchen, wählt bitte die 0137 90 30, 200, 50 Cent aus allen deutschen Netzen. 400 Euro, es gibt richtig Ärger.
1: Findest du das krass, ja?
0: Schon.
1: Okay, dann lege ich nochmal ein Huni oben drauf. Wie findest du denn das? 500 Boah. Euro.
0: Gibt so. Definitiv Ärger.
1: Ist mir egal.
0: 500 Euro nochmal. Du hast das Geld heute am 16. September auf deinem Konto, wenn du weißt, was das ist. 0137 90 30 200 für 500 Euro. 0137 90 30 200 für 50 Cent aus allen deutschen Netzen, aber die nächste Antwort muss sitzen. Jochen, der war schon mal in einer anderen Sendung da und meinte das.
5: Was kommt nun raus?
3: Das müsste Alf sein.
0: Alf? Ah. Ach, Jimmy, habe ich ja auch schon Ewigkeiten nicht mehr gesehen.
1: Alf. Die Katze, die in den Toaster kommt.

0: Und richtig, so,
1: ne? Ja.
0: Ich glaube aber, die Melodie geht anders. Jochen, es tut mir leid.
1: Es ist so weit weg, sorry. Nee, es ist so weit weg von Alf, liebe Kollegen in der Redaktion. Ihr liegt leider...
2: Nee, haben Sie auch gesagt.
1: Das ist auch falsch.
2: Haben Sie auch gesagt.
1: Hast du auf deinem Zettel geschrieben? Es ist nicht das, was du auf deinem Zettel geschrieben hast. Glaub's mir doch einfach.
2: Okay, die nächsten 100 Euro gehen auf Sabrina. 600 Euro Garantiegewinn. Da guckt's, wa?
1: 0137 90 30 200. Okay, irgendeiner da, der weiß, was das hier bitte für eine Fernsehsendung ist. Mann. 0137 90 30 200 für 50 Cent aus allen deutschen Netzen. Wirklich einer würde uns hier reichen. Alf haben wir gehört. Sendung mit der Maus ist falsch und Sesamstraße ist falsch. Und auch Felix war schon mal da und er meinte das.
0: Was ist denn deine Lösung, sag mal?
3: Na, das ist Heidi.
0: Das ist doch nicht Heidi.
1: Aha, okay. Nee.
0: Also das haben wir auch noch nie gehört, diese Antwort. Ist leider total falsch, Felix. Es tut mir leid.
2: Ja, also Heidi ist es nicht.
1: Es ist nicht Heidi, nicht Alf, nicht Sendung mit der Maus, nicht Sesamstraße. Boah, Alter.
2: Ja, Herrgott. So, ich leg jetzt hier so lange Gewinn oben drauf, es kann doch nicht sein. Der nächste Uni, komm, 700 Euro, ist mir egal. 700 Euro.
1: 700 Euro gehen raus, jetzt hier in dieser Show. 0137 90 30 200. Nee, wirklich, ganz im Ernst. Ist irgendwer gerade am Radio? Ist einer?
2: Eine Person.
1: Ist einer gerade am Radio, der oder die uns sagen kann, was das hier ist? 0137 90 30 200. 0137 90 30 200. Für 50 Cent aus allen deutschen Netzen. Ist schon jemand in Leitung 2?
2: Immer noch niemand da. Gut, dann der nächste Huni. 800 Euro. Mir doch egal. 800 Euro für die richtige Lösung. Wir brauchen dich jetzt hier mit Leitung 2 im Studio.
1: Du gewinnst live in dieser Show 800 Euro live im Cashkiss. Wir brauchen bitte nur die richtige Lösung. Wenn es einer raushaben sollte, diese Fernsehsendung. Du gewinnst unter der 0137 90 30 200 und es wird jemand gewinnen. Noch an dieser Stelle, wir können garantieren, es wird jemand das Geld gewinnen. Aber wir brauchen einen. Wir brauchen eine Person, wo uns wirklich jemand sagen kann, was das ist. So, ist schon jemand da?
2: Hallo? Hallo? 900? Mir egal. 900 Euro.
1: Wie lange soll das noch so weitergehen? 0137 90 30 200. 0137 90 30 200. Für 50 Cent aus allen deutschen Netzen. Du gewinnst 900 Euro. Hast es heute Abend sogar schon auf dem Konto per Echtzeitüberweisung. Es ist, glaube ich, aber immer noch keiner da.
2: Ach so. Ja. Warum? Wieso? 1000. Okay, 1000 Euro. Ist mir jetzt egal, da bin ich radikal. 1000 Euro. Leitung 2, treffen zu uns, kommen richtig lösen. 1000 Euro kassieren, die sind heute noch auf dem Konto.
1: Geht doch alles gut, ja?
2: Nein!
1: 1000 Euro gehen raus. Einer, der uns bitte sagen kann, welche Fernsehsendung das hier ist, bitte. 1000 Euro werden rausgehen an diesem Mittwoch auf jeden Fall. Wir brauchen nur endlich die richtige Lösung unter der 0137 90 30 200. 0137 90 30 200 für 50 Cent aus allen deutschen Netzen. 1000 Euro werden auf jeden Fall rausgehen. Wir werden mit dem Gewinn auch nicht mehr runtergehen. Ne? Die 1000 Euro überweisen wir auf dein Konto. Wir brauchen nur die Lösung jetzt.
2: Auf jeden Fall. Und wir brauchen dich jetzt hier bei uns im Studio vor allem. Ich verdoppel jetzt deine Gewinnchance. Leitung 2 war scharf. Da ging es eben super schnell mit dem Holger. Ich verdoppel die Gewinnchance. Leitung 4 dabei. Zwei Leitungen, 1000 Euro.
1: Und du gewinnst live um 10 Minuten nach 6:30. Bitte komm, bevor diese Sendung hier beendet wird, unter der 0137 90 30 200. 0137 90 30 200 für 50 Cent aus allen deutschen Netzen. Kann uns bitte einer gerade am Radiogerät sagen, was das hier ist, bitte, für eine Fernsehsendung? Und wenn einer eine Idee hat, dann gehen die 1000 Euro jetzt raus, netto und steuerfrei. Aber aktuell höre ich es immer noch nicht klingeln, Axel.
2: Ja, mit dem nächsten Anruf könnte es klappen. Jeder bekommt eine Leitung, triffst du Leitung 2 oder 4, bist du bei uns. Und erst recht wird's schnell gehen, wenn ich jetzt die doppelte Gewinnchance verdoppel. Oh. Leitung 6 und 8 jetzt auch noch mit am Start. Leitung 2, 4, 6, 8 treffen zu uns, kommen richtig lösen, 1000 Euro mitnehmen.
1: So, es sind jetzt 4 Studioleitungen geöffnet. 4 Leitungen sind offen, noch keiner da. 4 Leitungen sind jetzt gerade geöffnet für die 1000 Euro. Es ist noch keiner da. Unter der 0137 90 3

0: 30 200 0137 90 30 200 für 50 Cent aus allen deutschen Netzen. Die Sendung ist leider auch schon wieder bald zu Ende. Also die Sendung geht nicht mehr lange, wenige Augenblicke noch. Ich möchte jetzt ein letztes Mal bitte diesen Schnipsel abspielen. Ist Irna einer da, der uns wirklich bitte sagen kann, was das ist? Dann bräuchten wir dich jetzt hier in dieser Show für die 1000 Euro Garantiegewinn. Axel, wir brauchen bitte jetzt einen ordentlichen Turbogang.
1: Absolut, mit dem nächsten Anruf könnte es klappen. Ein Anruf noch könnte sein und dann zack, die Bohne. Glücksleitung 13 und 15 mit dabei. 6 Leitungen, 6-fache Gewinnchance. Die Sendung ist gleich zu Ende.
0: 6 Leitungen jetzt offen. 6 Leitungen stehen auf grün. 6 Leitungen führen zu 1000 Euro. 6 Leitungen, es ist noch keiner da. 6 Leitungen sind für dich geöffnet für die 1000 Euro. Also, es wird jemand gewinnen, definitiv. Aber ja, die Frage ist gerade wirklich nur, weiß überhaupt irgendeiner, was das für eine Fernsehsendung ist? Dann wähle bitte diese Telefonnummer jetzt um 18.43 Uhr, bevor diese Sendung gleich beendet wird. 0137 90 30 200. Bitte jetzt durchbimmeln. Und bitte jetzt die 1000 Euro gewinnen unter der 0137 90 30 200 50 Cent aus allen deutschen Netzen. So, jetzt muss es wirklich klingeln. Wir sind gleich in der Abschlussmoderation.
1: Okay, jemand muss es wissen. Gehörst du zu denjenigen, die es wissen? Dann warten jetzt 1000 Euro. Bitte vorstellen, 1000 Euro heute Abend zur freien Verfügung. Kannst du heute Abend auf den Kopf hauen, ins Kino gehen, einen Urlaub buchen, alles mitmachen. Ich gebe noch schnell die Leitung 19 dazu. 7 Leitungen, 7-fache Gewinnchance.
0: 7 Leitungen jetzt geöffnet, es ist immer noch keiner da. 7 Leitungen sind ab diesem Augenblick geöffnet für die 1000 Euro. Du sagst uns bitte, welche Fernsehsendung wir suchen und dann gewinnst du das ganze Geld unter der 0137 90 30 200. Spielen Sie die Abschlussmusik ein. 0137 90 30 200. 50 Cent aus allen deutschen Netzen, 1000 Euro netto und steuerfrei. Wir haben gesagt, wir machen daraus eine Echtzeitüberweisung. Also nochmal, derjenige, der hier gleich gewinnen wird, Axel, der hat das Geld heute Abend an diesem 16. September noch auf dem Konto.
1: In wenigen Stunden schon, und zwar per Echtzeitüberweisung. Exakt, so schaut's aus. Ich schaue auf die Uhr.
0: Ja, ist vorbei.
1: 120 gleich. Sekunden, es wird garantiert klingeln. Ich gebe jetzt 3 Leitungen auf einen Schlag dazu. Achtung, 22, 24, 27 heißt 10 Leitungen, 10-fache Gewinnchance. Es wird garantiert klingeln. 1000 Euro gehen hier garantiert raus.
0: Beste Gewinnchance der gesamten Show. Bitte jetzt nutzen, 1000 Euro abgreifen. Die Sendung ist gleich in 120 Sekunden zu Ende. Wir brauchen wirklich jetzt eine Person. Wer kann uns bitte sagen, was das ist? Deine Gewinnernummer ist die 0137 90 30 200. Und jetzt schnapp dir bitte 1000 Euro. 10 Leitungen sind offen und da ist immer noch keiner. 0137 90 30 200 50 Cent aus allen deutschen Netzen. 10 Leitungen stehen auf grün, noch keiner auf rot umgesprungen. Es ist immer noch keiner da. Also einer muss es bitte wissen. Einer sollte es bitte wissen. Was ist denn das? Fernsehsendung. Kennt man die vielleicht gar nicht mehr? Was?
1: Doch. Wer sie jetzt kennt, unbedingt jetzt anrufen. Warum? Weil wir die 10-fache Leitungschance haben. 10 Leitungen sind exklusiv offen. Die Sendung geht hier keine 90 Sekunden mehr. 90 Sekunden trennen dich für 1000 Euro. Jetzt die Chance nutzen.
0: So, letztes Mal die Gewinnernummer, weil danach wird uns, und ich sag jetzt wirklich ein Geheimnis, die Regie den Saft abdrehen.
1: Aha.
0: 0137 90 30 200 0137 90 30 200 für 50 Cent aus allen deutschen Netzen. 1000 Euro werden rausgehen. Die Sendung ist, Gott, in 80 Sekunden vorbei. Ich müsste jetzt gerade eigentlich schon längst hier mich von der Sendung verabschieden. Es ist noch keiner da. Wer weiß, was das ist? Aber wir garantieren an dieser Stelle nochmal, es wird einen Gewinner geben. Die 1000 Euro werden auf jeden Fall rausgehen. Und du gewinnst jetzt live unter der 0137 90. 30, 200, letzten 60 Sekunden. Oh, das kann ja was werden. Bitte kein Krimi hier draus machen. Wirklich, es muss jemand gewinnen. Wir haben die Ansage, das Geld soll rausgehen. Es wird einen Gewinner geben. Ich sag jetzt das letzte Mal die Gewinnernummer. Wer weiß, was das ist? Ruf bitte an unter der 0137 90 30 200. Bitte keine falsche Antwort mehr. Alf haben wir gehört. Heidi ist alles Quatsch. 0137 90 30, 200, 50 Cent aus allen deutschen Netzen, Sendung in 35 Sekunden zu Ende. Ich kann wirklich nur hoffen, dass eine Person jetzt wirklich weiß, was rauskommt.
1: Wär wunderbar. 10 Leitungen, 10-fache Gewinnchance.

0: Es wird garantiert klingeln. Heieiei, 0137 90 30 200. Sorry, ich wollte es nochmal sagen.
1: Gerne. Durchgestellt mit dem Chance-Button. Wer ist denn da? Hallo? Es ist, okay, du hast aufgelegt gerade. Da hat gerade jemand aufgelegt, war jemand in den Leitungen drin. Es ist Pippi Langstrumpf gewesen. Unter allen, die gerade angerufen haben, werden die 1000 Euro verlost. Also, wenn es gleich klingelt, bitte unbedingt ans Telefon gehen.
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paar Tipps sich einfach mal stehlen von Alle Farben. Der hat nämlich eine Insta-Seite, Alle Farben Kitchen, und da präsentiert er seine Lieblingsgerichte. Bei so einem Schmuddelwetter könnt ihr die gleich mal nachmachen. Hier ist er, Alle Farben, Same Old Sky bei Energy. 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

München. And you're listening to Moskina habe ich gleich mit Worshipping the Sun. Jetzt erstmal Taylor Swift. Schönen Feierabend.

Kaum zeigt sich die Sonne, setze ich mich in die Sonne. Boah, ich lieb's einfach, so viel Vitamin D zu tanken. Und hier ist er, Worshipping the Sun. Auch er betet die Sonne an. Hier ist Moskena bei Energy, immer die besten an Hits. Schönen Feierabend, Leute. Servus.

0: Leute, nice, dass ihr mit am Start seid. Ihr seid bei Energy immer die besten neuen Hits. Hallo.
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4: Mit Selina, hi.

0: Gebühren. Die Kosten sollen dann aus einer Grund- und einer Leistungsgebühr bestehen. On top müssen wir auch ein wenig Geld für Bio- und Papiertonnen blechen, allerdings deutlich weniger als für die Restmülltonnen. Dadurch, dass der Müll besser getrennt wird, fällt eben weniger Restmüll an und so könnten dem Abfallwirtschaftsbetrieb Einnahmen fehlen. Wie hoch genau aber die Gebühren ausfallen, das wird erst noch nächstes Jahr entschieden.
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2: Mit Gisa Weber, guten Abend. Kein TikTok, Snapchat oder Insta für Kinder unter 13. Und das überall in der EU. Das will Kommissionschefin von der Leyen. Für 13- und 14-Jährige fordert sie spezielle Profile mit weniger Funktionen und Zeitbegrenzung. Von der Leyen findet, mit Smartphones und Social Media werden Kinder ihrer Kindheit beraubt. Kurz vor den Wahlen in MV und Berlin will die CDU Geschlossenheit demonstrieren. Die 8 CDU-Ministerpräsidenten stellen sich hinter Kanzler Merz. Sie meinen, Deutschland braucht Stabilität statt Personaldiskussionen. Merz steht seit der Sachsen-Anhalt-Wahlpleite massiv unter Druck. Nach dem CSD-Anschlag in Berlin plant die Bundesregierung härtere Strafen gegen islamistischen Terrorismus. Der 10-Punkte-Plan betrifft auch Propaganda und Spenden für Terrorgruppen. Bei dem Anschlag raste ein Islamist in eine CSD-Gruppe und griff Menschen mit einer Machete an. Eine Frau starb. In der deutschen Gastrobranche gibt es seit heute eine Premiere. In Leipzig hat das erste vollautomatische Roboterrestaurant aufgemacht. Pro Schicht kümmert sich zwar ein Mitarbeiter um das Nachfüllen der Zutaten, einziger Koch ist aber der Roboter Robin.
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3: Super viel los auf den Straßen, vor allem auf dem Ring. Feierabendverkehr.
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3: Marco, danke schön fürs Melden. Milbertshofen, Schleißheimer Straße, 30er Zone wird geblitzt. Außerdem auf der Pilgersheimer und Dachauer Straße. Danke Tobi. Seht ihr was? Ruft durch 089 93 3 93 3.
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3: So ein richtiges Kinowetter. Ganz viel Popcorn kaufen, Nachos mit Käse und Guacamole. Boah, jetzt habe ich Hunger. Und es sich ganz gemütlich machen im Kinosessel. Nutzt das Wetter aus. Heute richtiges Schmuddelwetter. Morgen wird schöner bei 20 Grad.

0: Schönen Mittwoch, ihr seid bei Energy mit den besten und Hits.
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0: Am Samstag heißt es bei uns in der City, oh, zopft ist. Das Oktoberfest beginnt und einer, der sich voll freut, ist Daniel. 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
3: 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Hey, super. Vielen, vielen Dank euch. Mega geil.
0: Super gerne. Er hat ihn gehört, den Energy Wiesentisch Alarm. Der klingt nämlich so im Programm.
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0: 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Energy München hören und for free auf die Wiesen schlendern. Wie cool ist das denn bitte mit einem Energy Wiesentisch for free?
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6: Ordentlich was los auf dem Ring. Stop and go.
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6: Miri, danke schön fürs Anrufen. Es wird geblitzt und zwar einmal auf der Dachauer Straße, außerdem auf der Schleißheimer und Pilgersheimer Straße. Danke Heidi. Seht ihr was? Ruft durch. 089 93 3 93
5: 3. 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
6: Wettermäßig heute richtige Schmuddelwetter. Es regnet, es ist grau in grau. Morgen wird schöner bei 20 Grad und einem Mix aus Sonne und Wolken. So auch am Freitag und am Samstag. Am Samstag über 23 Grad. Pünktlich zur Wiesn.

20 Uhr an diesem 16. September, Monatsmitte. Ne, es ist nicht mal ganz so viel Geld übrig und die Miete wird auch noch abgezogen. Aber, Freunde, da garantieren wir euch, ein Jahr lang diese Kosten zu übernehmen. Wie das Ganze funktioniert, gleich ein Jahr lang wohnen for free. Vor allem aber noch Tame Impala mit immer den besten neuen Hits.

0: Achtung, ihr befindet euch bei Knallhart Nachgefragt, Energy Investigativ mit mir Julian. Freunde, es ist Mittwochabend und wir hatten Energy Homeboy alle Farben hier bei uns zu Gast. Und er kennt uns. Wir haben die wichtigsten Fragen gestellt, die sich sonst keiner droht. Zum Beispiel, alle Farben. Welche Farben hat deine Wohnung? Genial!
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0: Ja, und das war seine Antwort.
2: Mein Flur ist komplett pink. Unter der Decke habe ich so, oh, ich habe so Plastikblumen da unter die Decke. Es sieht ziemlich fancy aus. Ich habe das irgendwie auch eine Party und ein Motto gemacht, aber mittlerweile weiß ich nicht, ob ich es noch haben will. Dann mein Wohnzimmer ist rosa, grau, weiß. Mhm. Alles relativ hell, also auch die Böden sind hell. Meine Küche ist so aluminiumgrau, aber ansonsten, ich habe jetzt

0: nicht so viel knallige Farben. Das Rosa ist, glaube ich, zieht sich überall durch die Wohnung. Das habe ich am meisten.
1: Und trotz dieses Farbengewitters in der Wohnung, ne? 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

Delta Goodrem haben wir jetzt hier bei Energy allen einen Begriff, spätestens seitdem sie im Mai mitgemacht hat beim ESC für ihr Land. Australien ist ja auch schon Mitte 40. In Australien Kindheitsstar gewesen, seit 30 Jahren eigentlich schon in der Öffentlichkeit und jetzt eben durch diesen Auftritt auch in Europa sehr erfolgreich und bekannt. Hologram heißt der Song, hören wir jetzt immer die besten neuen Hits.

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0: Live. Immer die besten neuen Hits, hört euch hier bei Energy an diesem Mittwoch. Freue mich sehr, dass ihr mit dabei seid. Gleich mit Peggy Gou für euch. Den Anfang macht Olivia Rodrigo. Drop Dead. Alles gleich hier bei Energy.
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0: mit seinen endlos langen Beinen steht er auf der obersten Stufe der Showtreppe mit einer Chippendale-Hose und sonst nichts bekleidet, um ready zu sein für seinen großen, großen Auftritt.
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0: Amani, warum heute das Outfit?
2: Ich wollte mal was Neues ausprobieren. Mhm.
0: Ja. Gestern den rosanen Borat-Anzug, der hat dich auch schon sehr schön gekleidet, aber heute die Chippendale-Hose zum schnellen Ausziehen.
2: Die Chippendale sind einfach die stehen.
0: Auch sehr, sehr schön. Pass auf, mein Lieber, die Folge oder die Frage, die ich heute für dich dabei habe, ist folgende. Gaming macht dümmer. Fakt oder Fake?
2: Kann ich mir irgendwie nicht vorstellen. Es wird zwar immer gesagt, dass Gaming so viel dümmer machen muss oder soll, aber ich glaube, es gibt auch viele Games, die einen schlauer machen und Konzentration zum Beispiel steigern können.
0: Zum Beispiel, welches Game kommt dir da in den Sinn?
2: Es gibt Lernspiele. Ich musste früher Lernspiele spielen.
0: Okay. Gaming macht uns dümmer, ist tatsächlich ein
3: Fake.
0: Im Gegenteil, Gaming kann deine Hirnleistung steigern, lieber Mani. Es gibt eine aktuelle Studie, die zeigt, dass insbesondere Actionspiele die Leistung deines Gehirns langfristig nach vorne bringen.
2: So nämlich.
0: Ja, ich spiele gar kein Gaming, deshalb verspreche ich mich auch 30 meiner Sendung, weil meine Gehirnleistung auf ein Minimum reduziert wurde. Naja, mein Lieber, Punkt für dich heute.
2: Ja, wurde mal wieder Zeit.
0: Finde ich schön.
2: Wurde mal wieder Zeit.
0: Danke, mein Lieber.

0: immer die besten neuen Hits hört ihr hier bei Energy gleich mit Sido für euch. Außerdem Jennifer Lopez und Dermot Kennedy macht den Anfang.
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2: Und bei den Royals sind ja Harry und Meghan erst ganz frisch zurück in England. Ihre Kids müssen jetzt aber wohl schon wieder die Schule wechseln. Nach nur 2 Tagen ist nämlich aufgefallen, dass der Schulweg wohl doch zu unsicher ist.
3: Da hat Gabi guten Morgen einfach gesagt, da musst du jetzt einfach mal durch. Also wie ich morgens bei Wind und Wetter und Glatteis mit dem Fahrrad zur Schule gefahren bin. Wirklich? Das war auch nicht in Ordnung, verkehrstechnisch. Aber die kommt schon an. Die kommt schon an und ich war immer da.

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Partys an bei euch an diesem Mittwochabend. Jennifer Lopez, David Guetta gerade gehört. Zack, sind wir beim deutschen David Guetta, nämlich Sido. Klar, musikalisch ergibt der Vergleich gar keinen Sinn, aber beide eint, dass sie quasi rückwärts altern. Ich finde, Sido sah noch nie so gut aus wie jetzt, war noch nie so fresh und ist eigentlich auch immer da. Ne? Immer da ist er, Sido. Immer die

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21 Uhr an diesem 16. September 2026, wo ich jetzt einfach mal universell Happy Birthday sagen kann. Statistisch gesehen haben nie mehr Menschen als heute an einem Tag Geburtstag. Das gilt es gleich aber wirklich herauszufinden, oder ob der alte Winston Churchill-Spruch gilt: Ich traue nur den Statistiken, die ich selbst gefälscht habe. Wir machen die Studie, ob wirklich heute so viele Menschen Geburtstag haben. Vorher aber noch Taylor Swift mit immer den besten neuen Hits.

0: Ich traue keiner Statistik, die ich nie selbst gefälscht habe. O-Ton Winston Churchill. Energy ist an bei euch an diesem 16. September. Statistisch gesehen haben heute die allermeisten in Deutschland Geburtstag. Das geht aus dem Statistischen Bundesamt hervor. Und deshalb haben wir meine liebe Kollegin Marie mir auf die Straße geschickt, um euch zum Geburtstag zu gratulieren mit einem, ich sag mal, herausragenden Ergebnis.
1: Hi, ich bin die Sophia von Energy. Ich würde fragen, ob du heute Geburtstag hast.
2: Nee.
1: Kein Geburtstag. Hast du vielleicht Geburtstag?
2: Nein.
1: Auch nicht. Happy Birthday.
2: Ja, gleichfalls.
1: Alles Gute zum Geburtstag.
3: Ich habe gar nicht Geburtstag.
1: Alles Gute zum Geburtstag.
4: Ach, danke schön. Ich habe heute keinen Geburtstag.
1: Ah, schade. Hallo und einen wunderschönen Geburtstag wünsche ich dir.
2: Ich habe keinen Geburtstag.
1: Heute kein Geburtstag?
2: Nee.
1: Haben Sie heute Geburtstag?
5: Nein.
1: Nein? Ja, gibt's denn sowas? Hi Mädels, alles Gute zum Geburtstag.
3: Ich habe keinen Geburtstag.
1: Hast du Geburtstag?
3: Nein.
1: Nee. Ja, hallo. Alles Gute zum Geburtstag.
6: Hallo, herzlichen Dank. Ich habe tatsächlich Geburtstag heute.
1: Nein, wirklich?
6: Ja, danke schön.
1: Dann wünsche ich Ihnen noch einen schönen Geburtstag.
6: Ja, gerne. Singen Sie mir jetzt auch ein Ständchen?
1: Ich? Nein, ich kann nicht singen.
6: Okay, dann alles Gute an alle, die heute auch Geburtstag haben.
0: Vielen Dank, stellvertretend. Ich habe auch nicht Geburtstag. Ey, ich bin ja schon lange beim Radio, ne? Und am Anfang muss man immer diese Umfragen machen. Als Praktikantin oder Volontärin oder in meinem Fall Volontär. Und das habe ich immer gehasst. Und ich kenne niemanden, der das gerne mag. Aber unsere tolle Praktikantin Sophia macht das so herausragend gut. Ich fand auch diese Umfrage so toll, so schlagfertig. Und es bedarf ja auch immer Mutes, Leute auf der Straße anzusprechen, die man überhaupt nicht kennt. Kann man jeder mal den Selbsttest machen. Anyways. Auf alle Fälle statistisch gesehen, heute haben die meisten Geburtstag. Genießt noch den Rest eures Abends. Morgen ist dann wieder ein Tag wie jeder andere. Happy Birthday.

Kelly hören wir jetzt hier bei Energy, die ja seit 2 Wochen nicht mehr mit ihrem Nachnamen Cyrus angesprochen werden möchte. Nur noch Miley. Ist eine spannende Woche für sie. Übermorgen bringt sie ein neues Album raus und den ersten Song daraus hören wir jetzt schon. Best Pursuers mit immer den besten neuen Hits.

0: Immer die besten neuen Hits hört ihr hier bei Energy. Gleich mit Adela für euch. Außerdem Alex Warren und Cat's Eye macht den Anfang.
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0: wer von euch ist immer noch in der Warteschleife? Ändert dies an bei euch, an diesem Harry Styles-Fans so wichtigen 16. September? Denn seit heute 9 Uhr in der Früh geht der Vorverkauf oder ist der Vorverkauf gestartet für die Konzerte von Harry Styles, den ja so viele gerne sehen wollen. Harry Styles kommt nämlich genau zweimal nach Berlin im Juli 2027, eine für ihn prägende Stadt, da wo er auch sein Album aufgenommen hat, hat auch hier gelebt. Da wollen alle hin und deshalb sind auch alle in der Warteschleife, seit dann in der Früh, das geht morgen noch genauso weiter. Und wenn ihr jetzt euren Chef im Nacken spürt, ne, weil er heute auch schon nicht da war, hier sind für morgen in der Früh 3 Ausreden.
1: Sorry Leute, ich komme heute ein bisschen später rein, gab gestern einfach zu viel Late Night Talking. We've been doing all this late night talking. Ihr werdet es nicht glauben, ich bin einfach in eine Einbahnstraße reingefahren und das ist jetzt ein riesen Umweg. Alles One Direction hier. Es ist mir ja so peinlich, aber ich komme nicht vom Klo runter. War wohl etwas zu viel.
0: Ja, Harry Styles, wenn du das hörst, was wir hier alle auf uns nehmen, damit wir Karten für Berlin bekommen, die Stadt, die dir so viel bedeutet, die dir so viel zu verdanken hast, wie du in 1000 Interviews sagst, vielleicht machst du einfach noch ein paar mehr Termine hier. Hat er in Amsterdam, New York und London auch geklappt? Warum nicht nächstes Jahr so eine Residency in Berlin? Kleiner Vorschlag von mir und für euch morgen habt ihr jetzt die perfekten Ausreden gehört.

0: Immer die besten neuen Hits hat euch hier bei Energy gleich im Wort sind, denn wir hören zum allerersten Mal den ganz neuen Song von Connor Skinner für euch, außer dem Topic, und Kygo macht den Anfang.
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0: Connor Skinner hören wir jetzt hier bei Energy und zwar zum allerersten Mal mit seinem neuen Song Let Me Go. Ein 21-jähriger Brite, Singer-Songwriter, schreibt eigentlich nur autobiografisch, hat so seinen Durchbruch in Deutschland auch deshalb gehabt, weil er bei Inas Nacht gesungen hat. Ist ja auch immer so eine Talente-Späherin, Ina Müller. Und ist auch in Deutschland nächstes Jahr auf Tour, spielt in Berlin am 4. März zum Beispiel, Köln am 2. März und Hamburg und München ist auch noch Anfang März unterwegs. Könnt ihr das mal auschecken. Lohnt sich sehr, schafft immer eine tolle Atmosphäre in seinen Konzerten. Connor Skinner, Let Me Go, immer die besten neuen Hits.
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How much is the fish? Der legendäre H.P. Baxter hat sich immer schon die philosophischsten aller Fragen in seinen Songtexten gestellt. Das haben wir jetzt aber zum Anlass genommen, um wirklich mal Fragen zu beantworten, die in Songs gestellt werden. Heute Billie Eilish, What was I made for? Also warum bin ich überhaupt hier? Diese hochphilosophische Frage klären wir gleich mit unserer Psychologin. Vorher jetzt aber noch DJ Gosha mit immer den besten neuen

0: Der große Volksphilosoph Hans-Peter aka H.P. Baxter hat die großen Fragen der Welt gestellt und wir haben gesagt, das können wir genauso.
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0: Damit ging alles los. How much is the fish? Wie viel kostet der Fisch? Klar, eine Frage, die man relativ schnell beantworten kann. Es gibt aber auch noch andere große Songs, große Fragen, die in Songs gestellt werden. Heute zum Beispiel wirklich sehr tiefgründig mit Billie Eilish, die gefragt hat, warum bin ich eigentlich auf der Welt? What was I made for? Was ist mein Platz hier? Und deshalb haben wir Larissa Chabili gefragt, die ist Autorin und Coach im Bereich Selbstfindung. Und die antwortet ganz nonchalant mit einer Gegenfrage.
2: Was macht dir eigentlich Freude? Was lässt dich lebendig fühlen? Und damit meine ich gar nicht diese riesigen Lebensentscheidungen, sondern vielmehr diese Sache, wo du spürst, davon hätte ich gerne mehr. Ich glaube, wenn wir diesen kleinen Dingen immer wieder folgen, kommen wir automatisch näher zu uns selbst und daraus entsteht irgendwann auch die größere Vision von uns. Und ganz automatisch kommen wir genau da an, wo unser Platz im Leben ist, nämlich in diesem Moment.
0: Ja, ich bin intellektuell nicht in der Lage, dem noch was hinzuzufügen, aber ich kann euch trotzdem fragen, wenn ihr noch irgendwas in Songs entdeckt habt, große Fragen, die wir für euch beantworten sollen, dann schickt eine WhatsApp oder ruft an 030 26 123 45.

Hello. Adele, immer noch so ein unglaublich kraftvoller Song. Love it. Energy Sun bei euch an diesem Mittwochabend. Jetzt immer die besten neuen Hits mit Bruno Mars, On My Soul, bei dem ich Abbitte leisten muss. Ich dachte irgendwie so vor 2 Jahren, seine Karriere sei beendet, als es nur noch Gerüchte gab, dass er ganz vielen Casinos ganz, ganz viele Millionen Geld schuldet. So, aber dann wie, zack, Phoenix aus der Asche. Letztes Jahr Apathé, dann neues Album, Welttournee. Es läuft wieder bei Bruno Mars. On My Soul, immer die besten.

0: Immer die besten neuen Hits hier bei NRG, gleich mit The Bowser für euch, außerdem Michael Schulte und Martin Garrix macht den Anfang.
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0: immer die besten neuen Hits hier bei Energy gleich mit Paula Stella für euch. Außerdem Flo und Felix Jähn macht den Anfang.
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3: 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Aber die kommt schon an. 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

erste Spiel geworden hier bei Energy, 10:55. Ich hoffe, es geht euch gut. Ich finde, jetzt merkt man wirklich so, okay, der Herbst ist vollkommen da. Es ist gefühlt seit 5 Stunden auch schon wieder dunkel. Es ist kalt, es ist nassgrau, die Blätter fallen vom Himmel. Kommt, wenn ihr noch auf den Straßen seid, gut und sicher an. Jetzt mit Paula Stella, Girl My Age und immer den besten neuen Hits.

um 23 Uhr an diesem Mittwoch. Freue mich sehr, dass ihr zu dieser späten Uhrzeit noch mit am Start seid. Lasst uns jetzt die letzte Stunde ganz entspannt gemeinsam ausklingen des Tages. Gleich mit Tame Impala den Anfang macht Teddy Swims, Mr. Know It All und immer die besten neuen Hits.

0: 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Zum Beispiel, alle Farben. 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Genial!
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0: Yeah. 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
1: Energy Sun bei euch, Mittwochnacht, jetzt mit zwei besten Freunden, die seit mehr als fast 10 Jahren die Welt bereisen, ihr Hobby zum Beruf gemacht haben und damit sehr viel Geld verdienen. Juno das nämlich, Tobi und Gregor, gemeinsam jetzt mit Daddy DJ Flipside und immer den besten neuen Hits.

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1: Immer die besten neuen Hits hört euch hier bei Energy gleich mit Christopher Randy für euch, außerdem Alex Warren und Olivia Rodrigo macht den Anfang.
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0: traue keiner Statistik, die ich nicht selbst gefälscht habe. O-Ton Winston Churchill. Energy ist an bei euch an diesem 16. September. Statistisch gesehen haben heute die allermeisten in Deutschland Geburtstag. Das geht aus dem Statistischen Bundesamt hervor. Und deshalb haben wir meine liebe Kollegin Marieme auf die Straße geschickt, um euch zum Geburtstag zu gratulieren mit einem, ich sag mal, herausragenden Ergebnis.
1: Hi, ich bin die Sophia von Energy. Ich würde fragen, ob du heute Geburtstag hast.
2: Nee.
1: Kein Geburtstag. Hast du vielleicht Geburtstag?
2: Nein.
1: Auch nicht. Happy Birthday.
2: Ja, gleichfalls.
1: Alles Gute zum Geburtstag.
3: Ich habe gar nicht Geburtstag.
1: Alles Gute zum Geburtstag.
4: Ach, danke schön. Ich habe heute keinen Geburtstag.
1: Ah, schade. Hallo und einen wunderschönen Geburtstag wünsche ich dir.
2: Ich habe keinen Geburtstag.
1: Heute kein Geburtstag?
2: Nee.
1: Haben Sie heute Geburtstag?
5: Nein.
1: Nein? Ja, gibt's denn sowas? Hi Mädels, alles Gute zum Geburtstag.
3: Ich habe keinen Geburtstag.
1: Hast du Geburtstag?
3: Nein.
1: Nee. Ja, hallo. Alles Gute zum Geburtstag.
6: Hallo, herzlichen Dank. Ich habe tatsächlich Geburtstag heute.
1: Nein, wirklich?
6: Ja, danke schön.
1: Dann wünsche ich Ihnen noch einen schönen Geburtstag.
6: Ja, gerne. Singen Sie mir jetzt auch ein Ständchen?
1: Ich? Nein, ich kann nicht singen.
6: Okay, dann alles Gute an alle, die heute auch Geburtstag haben.
0: Vielen Dank stellvertretend. Ich habe auch nicht Geburtstag. Ey, ich bin ja schon lange beim Radio, ne? Und am Anfang muss man immer diese Umfragen machen.

als Praktikantin oder Volontärin oder in meinem Fall Volontär. Und das habe ich immer gehasst. Und ich kenne niemanden, der das gerne mag. Aber unsere tolle Praktikantin Sophia macht das so herausragend gut. Ich fand auch diese Umfrage so toll, so schlagfertig. Und es bedarf ja auch immer Mutes, Leute auf der Straße anzusprechen, die man überhaupt nicht kennt. Kann man jeder mal den Selbsttest machen. Anyways. Auf alle Fälle statistisch gesehen, heute haben die meisten Geburtstag. Genießt noch den Rest eures Abends. Morgen ist dann wieder ein Tag wie jeder andere. Happy

0: Immer die besten neuen Hits gleich. Clock Clock für euch hier bei Energy. Außerdem Jennifer Lopez und Benson Boone macht den Anfang.
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zu spät geworden hier bei Energy Mittwochnacht. So spät, dass ich raus bin für heute. Schlaf gut, kommt gut durch. Wir hören uns morgen wieder, wenn ihr wollt. Ab 20 Uhr bin ich für euch da. Bis dahin jetzt Clock Clock, Skeletons und immer die besten neuen jetzt. Ciao, kommt gut durch die Nacht.

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